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1: Einen schönen guten Morgen wünschen wir. Guten Start in diesen Donnerstag. Und der bringt uns heute eigentlich einfach nur richtig schönes Sommerwetter. Die Sonne wird den ganzen Tag vom Himmel lachen. Da ist jetzt schon kaum eine Wolke unterwegs. Und da, wenn später mal was durchzieht, dann sind es wirklich nur absolute Schönwetterwolken. Da gibt es keine Niederschläge. Zumindest tagsüber nicht, Richtung Abend, Richtung Nacht zum Freitag besteht ein leichtes Regenrisiko. Ja, und tagsüber können wir uns heute auf schöne sommerliche Temperaturen

0: um die 25 Grad freuen. Die nächsten Tage wird es ein bisschen kühler. Morgen der Freitag bringt es auf 21 Grad. Da sind mehr Wolken unterwegs. Ein bisschen Sonne wird es aber auch geben. Es bleibt auch morgen trocken. Ja, und auch das Wochenende zeigt sich in Sachen Temperaturen eher ein bisschen verhalten, wird aber ganz nett. Samstag 22 Grad, Sonne-Wolken-Mix. Sonntag 19 Grad. Am Vormittag ein bisschen Sonnenschein und dicke Wolken. Richtung Nachmittag sind dann aber auch ein paar Tropfen Regen mit dabei. Um 5.
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2: Ich bin Doro Hedrich. Der Ort Dreber im Saale-Orla-Kreis hat beim Wettbewerb Unser Dorf hat Zukunft auf Bundesebene Silber geholt. Freuen kann sich Dreber damit über ein Preisgeld in Höhe von 10.000 Euro. 3.000 gab es nochmal für das Projekt LPG-Dorfkinder obendrauf. Dabei handelt es sich um ein generationsübergreifendes Projekt, bei dem Kinder unter Anleitung von Erwachsenen die praktische Landwirtschaft erlernen. Silber im Wettbewerb ging auch an Hallerstein aus dem Landkreis Hof. Die für morgen im Falkensteiner Kulturbahnhof geplante Silent Party 2.0 ist abgesagt worden. Es haben sich zu wenig Gäste angemeldet. Nun soll die Party voraussichtlich im September nachgeholt werden.
3: Nach einer sehr erfolgreichen ersten Auflage im H34 in Ellefeld hatte sich der mittelzentrale Städteverbund Göltzschtal mit der zweiten Silent Party auch erhofft, einen spannenden Einblick in den noch im Bau befindlichen Falkensteiner Bahnhof zu geben. Bei einer Silent Party erklingt die Musik nicht über große Boxen, sondern die Gäste bekommen Kopfhörer und können sich so das DJ-Set ihrer Wahl aufs Ohr legen. Sven Hopf, Vogtlandradio.
2: Der VfC Plauen startet mit einem Heimspiel in die neue Fußball-Oberliga-Saison. Das geht aus dem aktuell veröffentlichten Spielplan des Nordostdeutschen Fußballverbands hervor. Demnach trifft der VfC am 1. August-Wochenende auf Rudolstadt. Den Auftakt in die Oberliga bestreitet auch der ZFC Meuselwitz im Heimstadion. Empor Glauchau ist zu Gast. Und der VfB Auerbach muss auswärts beim VfL Halle ran. Belgien hat das Achtelfinale der Fußball-Weltmeisterschaft erreicht. Mit einem 3:2 in der Verlängerung setzten sich die Belgier gegen den Senegal durch. Auch England ist eine Runde weiter. Die Mannschaft von Trainer Thomas Tuchel setzte sich gegen die Demokratische Republik Kongo mit 2:1 durch. Am Montag trifft England im Achtelfinale auf Mexiko. Das waren die Vogtlandradio-Nachrichten.
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0: Schönen guten Morgen hinaus auf die Straßen. Wir haben es gleich 5:03 und wir haben ruhigen Verkehr, keine Meldungen, keine Blitzer. Wenn Sie was entdeckt haben, dann bimmeln Sie durch. Wir sagen es gerne weiter. 0800 30 30 113. Gerne auch per WhatsApp. Die Nummer steht auf vogtlandradio.de. Vielen Dank, wir wünschen eine gute Fahrt.
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0: Ja, und mit Doro Hedrich in den Nachrichten. Kommen Sie gut rein in den Donnerstag. Schönen guten Morgen.

0: 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Widder.
1: Mit Herz und Verstand im Gleichklang kommen Sie heute gut durch den Tag. Sie finden mühelos die Balance zwischen Ihren Bedürfnissen und den Anforderungen und Erwartungen der Umwelt.
0: Stier.
1: Gehen Ihnen zu viele Ideen durch den Kopf? Die Sterne schenken Ihnen heute jede Menge Möglichkeiten und Inspirationen.
0: Zwillinge.
1: Ihre Arbeit erledigen Sie heute konzentriert und engagiert wie immer. Und doch könnte anderen etwas an Ihnen auffallen, was Sie selbst noch gar nicht bemerkt haben.
0: Krebs.
1: Sie konzentrieren sich voll und ganz auf Ihre Aufgaben und lassen sich nicht ablenken. Ideal, um anstrengende und knifflige Dinge anzupacken.
0: Löwe.
1: Sie sind heute sehr offen anderen Menschen gegenüber und eventuell sogar etwas naiv. Doch Menschen bleiben Menschen und Sie werden über kurz oder lang auf Schattenseiten stoßen.
0: Jungfrau.
1: Ihre Stärke liegt heute im methodischen und analytischen Denken. Sie fühlen sich erst richtig wohl, wenn Sie den praktischen Nutzen der Dinge und die Einzelheiten kennen.
0: Waage.
1: Im Gespräch sind Sie objektiv und kritisch, ohne kühl zu wirken. Das hat vor allem mit Ihren inneren Befindlichkeiten zu tun, könnte aber von anderen falsch verstanden werden.
0: Skorpion.
1: Ärgern Sie sich nicht allzu lange über unfreundliche Zeitgenossen. Was glauben Sie, wie viel Selbstbewusstsein jemand hat, der andere heruntermachen muss?
0: Schütze.
1: Heute sind Sie voller Neugier und würden gerne in jede Ecke schauen. Eventuell kann das aber für andere auch mal nervig wirken.
0: Steinbock.
1: Wenn Sie sich zu sehr einschränken, um es anderen recht zu machen, werden Sie auf Dauer selbst zu kurz kommen. Und das wird sich auf Ihr Wohlbefinden auswirken.
0: Wassermann.
1: Wenn Sie allzu leichtfertig Grenzen überschreiten, könnte das Folgen haben, die Sie nicht erwarten. Agieren Sie umsichtig.
0: Fische.
1: Sie sind heute recht offen im Gespräch und sehr kommunikativ. Ihre Bereitschaft, Brücken zu schlagen und das Gemeinsame zu betonen, ist besonders hoch.
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5: Der Start in diesem Donnerstag, das wird eine ziemlich kühle Angelegenheit. Die Temperaturen pendeln im Moment so bei 10 bis 13, vielleicht örtlich sogar 14 Grad. Das ist ein richtig schöner, kühler Start, da kann man nochmal ganz prima durchlüften. Bevor wir dann heute im Laufe des Tages auf angenehme sommerliche Werte um die 25 Grad kommen. Der Tag selber gestaltet sich sehr freundlich mit viel Sonnenschein. Erst Richtung Nachmittag gibt es ein paar Wolken und am Abend und in der Nacht sogar ein leichtes Niederschlagsrisiko. Die nächsten Tage wird es ein bisschen kühler. Am Freitag 21 Grad in der Spitze, Wolken und Sonne im Mix, aber trocken bleibt es da. Am Wochenende sieht es ähnlich aus. Der Samstag bringt es auf 22 Grad. Auch da sind Wolken und Sonne unterwegs. Sonntag bei 19 Grad ein paar mehr Wolken Richtung Sonntagnachmittag. Örtlich auch kurze Regenschauer. Jetzt haben wir es 5:30.
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6: Ich bin Doro Hedrich. Der Ort Dreber im Saale-Orla-Kreis hat beim Wettbewerb Unser Dorf hat Zukunft auf Bundesebene Silber geholt. Freuen kann sich Dreber damit über ein Preisgeld in Höhe von 10.000 Euro. 3.000 gab es nochmal für das Projekt LPG-Dorfkinder obendrauf. Die für morgen im Falkensteiner Kulturbahnhof geplante Silent Party 2.0 ist abgesagt worden. Es haben sich zu wenig Gäste angemeldet. Nachgeholt werden soll das Event voraussichtlich im September. Der VfC Plauen startet mit einem Heimspiel gegen Rudolstadt in die neue Fußball-Oberliga-Saison. Das geht aus dem Spielplan des Nordostdeutschen Fußballverbands hervor. Auerbach dagegen muss am 1. August-Wochenende auswärts beim VfL Halle ran. Soweit Vogtlandradio kompakt.
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5: Schönen guten Morgen hinaus auf die Straßen, gleich 5:58 und da herrscht Ruhe, da läuft der Verkehr, wir haben keine Störungsmeldungen. Wenn Sie was entdeckt haben, dann sagen Sie es uns, damit wir es gerne und sofort weitersagen können. 0800 30 30 113. Sie können gerne auch eine WhatsApp schicken, die Nummer steht auf vogtlandradio.de. Vielen Dank, wir wünschen eine gute Fahrt.
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5: Ja, da wünsche ich einen guten Start in den im Moment noch recht kühlen Donnerstag. Heute haben wir den 2. Juli. Schönen guten Morgen, Vogtland.

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2: Also nicht erschrecken, wenn es heute Morgen aus dem Haus geht. Die Temperaturen, die fühlen sich ziemlich kühl. Und auch ein bisschen frisch an die Pendeln. Im Moment so zwischen 10 und 13 Grad. Aber das gehört dazu zum Start in einen richtig schönen Sommertag, den wir heute erwarten dürfen. Wir kriegen jede Menge Sonnenschein am Vormittag, auch stellenweise wirklich einen klaren und blauen Himmel, wo kaum eine Wolke durchzieht. Erst Richtung Nachmittag, 10 schiebt ein paar schöne Wetterwolken rein. Niederschläge gibt es heute aber nicht. Ja, und die Temperaturen gehen hoch auf angenehme Werte um die 25. 20 Grad. Super Sache, müssen wir genießen die nächsten Tage. Wird es nämlich ein bisschen kühler, aber auch nicht ganz schlecht. Morgen am Freitag 21 Grad, gibt ein paar mehr Wolken, aber auch viel Sonnenschein und auch morgen trockenes Wetter. Der Samstag ähnlich bei 22 Grad, am Sonntag kommen wir ja vielleicht noch so auf die 20 Grad Marke. Vielerorts werden wir auch ein bisschen drunter bleiben. Und der Sonntag zeigt sich ein bisschen durchwachsen, der geht mit Wolken und Sonne los. Später Richtung Sonntag, Nachmittag kann es hier und da auch ein bisschen regnen. Geben um 6.
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3: Ich bin Doro Hedrich. Der Ort Dreber am Saale-Orla-Kreis hat beim Wettbewerb Unser Dorf hat Zukunft auf Bundesebene Silber geholt. Freuen kann sich Dreber damit über ein Preisgeld in Höhe von 10.000 Euro. 3.000 gab es nochmal für das Projekt LPG Dorfkinder obendrauf. Dabei erlernen Kinder unter Anleitung von Erwachsenen die praktische Landwirtschaft. Silber im Unser Dorf hat Zukunft-Wettbewerb ging auch an Hallerstein aus dem Landkreis Hof. Die für morgen im Falkensteiner Kulturbahnhof geplante Silent Party 2.0 ist abgesagt. Es haben sich zu wenig Gäste angemeldet. Nachgeholt werden soll das Event voraussichtlich im September.
4: Nach einer sehr erfolgreichen ersten Auflage im H34 in Ellefeld hatte sich der mittelzentrale Städteverbund Göltzschtal mit der zweiten Silent Party auch erhofft, einen spannenden Einblick in den noch im Bau befindlichen Falkensteiner Bahnhof zu geben. Bei einer Silent Party erklingt die Musik nicht über große Boxen, sondern die Gäste bekommen Kopfhörer und können sich so das DJ-Set ihrer Wahl aufs Ohr legen. Sven Hopf, Vogtlandradio.
3: Der VfC Plauen startet mit einem Heimspiel in die neue Fußball-Oberliga-Saison. Das geht aus dem Spielplan des Nordostdeutschen Fußballverbands hervor. Demnach trifft der VfC am 1. August-Wochenende auf Rudolstadt. Den Auftakt in der Oberliga bestreitet auch der ZFC Meuselwitz im Heimstadion. Empor Glauchau ist zu Gast. Und der VfB Auerbach muss auswärts beim VfL Halle ran. Belgien hat das Achtelfinale der Fußball-Weltmeisterschaft erreicht. Mit einem 3:2 in der Verlängerung setzten sich die Belgier gegen den Senegal durch. Auch England ist nach einem 2:1-Sieg gegen Kongo eine Runde weiter. Am Montag trifft England im Achtelfinale auf Mexiko. Das waren die Vogtlandradio-Nachrichten.
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2: Schönen guten Morgen hinaus auf die Straßen, gleich 3 Minuten nach um 6. Ja, ruhiger Verkehr heute. Sieht gut aus, es rollt. Wenn Sie was entdeckt haben, dann bitte mal eine kurze Info über die 0800 30 30 113. Gerne können Sie auch eine WhatsApp schicken. Die Nummer steht auf vogtlandradio.de. Vielen Dank, wir wünschen eine gute Fahrt.
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2: Und mit Doro Hedrich in den Nachrichten. Guten Morgen, Doro.
3: Morgen, Lemmy.
2: Doro, du darfst mich gerne heute mal Weichei nennen.
3: Warum?
2: Ich habe mir heute Morgen auf der Fahrt nach Plauen im Auto so ein kleines bisschen die Heizung hochgedreht.
3: Weichei.
2: Ja, bitte, nutzt die Gelegenheit.
3: Ehrlich, das hast du gemacht?
2: Ja, 11 Grad waren heute Morgen.
3: Ah, na gut, es ist ein bisschen frisch, aber bist du nicht noch so aufgeheizt so innerlich? Also ich bin das schon noch.
2: Ehrlich?
3: Ich bin froh, dass es jetzt noch so richtig abkühlt, weil dann, jetzt komme ich so langsam runter.
2: Das ist ja auch gut. Nochmal so ein kühler Start und dann schöne Temperaturen heute, wie angekündigt. Nee, warum heute früh ein bisschen zu frisch?
3: Echt?
2: Habe ich gedacht, das gibt's ja nicht. Nee, habe ich immer so ein paar Grätschen hoch.
3: Naja.
2: Aber trotz alledem, ich fühle mich
3: wohl. Kann nicht jeder so hartgesotten sein wie
2: du.
3: Ich, ne?
2: Ja. Du hast noch die Klimaanlage eingeschaltet und runtergefahren, oder was? Respekt. Schönen Donnerstag, schönen guten Morgen alle miteinander, egal ob mit Heizung oder ohne.

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1: Es ist der 2. Juli 2016. Das Volksbegehren gegen die geplante Gebietsreform in Thüringen soll schon nach den Sommerferien beginnen. Nach Medienberichten ist geplant, ab Mitte August innerhalb von 6 Wochen 5.000 Unterschriften zu sammeln. Dann könnte ein entsprechender Antrag eingereicht werden. Die eigentliche Unterschriftensammlung gegen das gestern in Kraft getretene Gesetz würde Anfang kommenden Jahres starten. Durch die geplante Gebietsreform würde sich die Zahl der Landkreise etwa halbieren. Jubiläum beim Technischen Hilfswerk. Seit 20 Jahren existiert das THW auch in unserer Region. Der Ortsverein Zwickau gewährt mit einem Tag der offenen Tür einen Blick hinter die Kulissen. Die zentrale Veranstaltung des Landesverbandes Sachsen-Thüringen läuft auf Schloss Altenburg. In beiden Bundesländern hat das THW 34 Ortsverbände mit 3000 ehrenamtlichen Helfern, darunter in Plauen und Reichenbach. Sie werden bei der Bekämpfung von Katastrophen, öffentlichen Notständen und Unglücksfällen eingesetzt. Das Freibad in Klingenthal ist auch in diesem Jahr Austragungsort für den Sommerwasser-Grand Prix im Wasserskispringen. Am Abend ist die Qualifikation für den Wettkampf über die Bühne gegangen, morgen stehen dann die Wettkämpfe an. Und das geschah heute vor 10 Jahren im Vogtland.
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Einen guten Start in den Donnerstag wünschen wir hier das Vogtland Radio. Wir haben es gleich eine Minute nach 6:45. Ja, und wir haben heute Morgen absolut ruhigen Verkehr auf den Straßen. Das sieht wirklich gut aus. Da gibt's gar nichts zu meckern. Wir haben keinerlei Behinderungen. Auch geblitzt wird heute offenbar noch nicht. Da kommen Sie richtig prima voran. Tja, und wenn Sie jetzt aus dem Haus gehen, dann denken Sie bitte dran, ein kleines Jäckchen wäre noch zu empfehlen. Denn es ist doch ein ziemlich kühler Start in diesen Donnerstag rein. Heute bei Temperaturen zwischen 10 und 14 Grad. Wird aber später schön. 25, 26 werden es am Nachmittag. Und dazu gibt es jede Menge Sonnenschein. Schönen Donnerstag.

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11: Ja, eine leichte Jacke ist heute Morgen dringend zu empfehlen, wenn Sie aus dem Haus gehen, denn die Temperaturen, die sind schon ziemlich kühl. Es wird aber heute ein richtig schöner Sommertag werden. Wir kommen dann am Nachmittag auf Spitzenwerte um die 25, vielleicht auch 26 Grad. Und dazu haben wir heute am Vormittag speziell vielerorts wirklich einen strahlend blauen Himmel. Erst in Richtung Nachmittag schieben sich ein paar schöne Wetterwolken rein. Und am Abend bzw. in der Nacht können hier und da sogar mal ein paar Tropfen Regen runterkommen. Die nächsten Tage werden ein bisschen kühler. Morgen am Freitag 21 Grad in der Spitze. Trockenes Wetter wird es geben mit Wolken und Sonne und einem leichten Wind. Der Samstag bringt es auf 22 Grad und zeigt sich ähnlich. Ja, und am Sonntag ist mal so eine kleine Delle drin nochmal bei den Temperaturen. 17 bis 19, vielleicht auch 20 Grad werden es da. Es gibt Wolken, es gibt Sonne und in Richtung Sonntagnachmittag örtlich auch ein bisschen Regen. Jetzt haben wir es 6:30.
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12: Ich bin Doro Hedrich. Der Ort Dreber im Saale-Orla-Kreis hat beim Wettbewerb Unser Dorf hat Zukunft auf Bundesebene Silber geholt. Freuen kann sich Dreber damit auch über ein Preisgeld in Höhe von 10.000 Euro. 3.000 gab es nochmal für das Projekt LPG Dorfkinder obendrauf. Die für morgen im Falkensteiner Kulturbahnhof geplante Silent Party 2.0 ist abgesagt. Es haben sich zu wenig Gäste angemeldet. Nachgeholt werden soll das Event voraussichtlich im September. Der VfC Plauen startet mit einem Heimspiel gegen Rudolstadt in die neue Fußball-Oberliga-Saison. Das geht aus dem Spielplan des Nordostdeutschen Fußballverbands hervor. Auerbach dagegen muss am 1. August-Wochenende auswärts beim VfL Halle ran. Soweit Vogtlandradio kompakt.
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11: Gleich 6:58. Hallo, schönen guten Morgen hinaus auf die Straßen. Es sieht entspannt aus. Wir haben keine Störungsmeldung aktuell vorliegen, aber der erste Blitzer des Tages, den gibt es. Vor ein paar Minuten haben wir die Info bekommen. Steht in Plauen der Blitzer auf der Kaiserstraße und da wird munter in beide Richtungen geblitzt. Hier ist der graue Caddy am Start. Ja, und wenn Sie noch was haben, Stausblitzer oder mehr, einfach mal durchbimmeln. Wir sagen es gerne weiter. 0800 30 30 113. Gerne können Sie eine WhatsApp schicken. Die Nummer steht auf vogtlandradio.de. Vielen Dank, wir wünschen eine gute Fahrt.
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11: Einen guten Start in diesen Donnerstag wünschen wir. Heute haben wir den 2. Juli und gleich gibt es die gute Nachricht und auch das Wettergespräch.

0: Wir haben gleich 10 Minuten nach halb sieben.
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0: Tja, und dann gucken wir heute mal nach Stelzen. Und in Stelzen sind ja vor einigen Tagen die Stelzenfestspiele mit vielerlei Aufführungen über die Bühne gegangen. Das ist in jedem Jahr ein riesengroßes Spektakel. Und schön ist, dass die da auch in diesem Jahr wieder Johann Sebastian Bachs Werke, gesammelte Werke am Stück spielen. Das ist so eine richtige Tradition. Da kann man auf einer Wiese, da ist eine riesen große Turnanlage aufgebaut, da stehen schöne Bäume und so weiter. Und da kann man auf einer großen Wiese hinter der Dorfkirche Platz nehmen. Und man kann sich da eine Decke mitbringen, kann auch sich auf die breitgestellten Stühle da hinsetzen. Ja, und dann werden alle Werke von Johann Sebastian Bach gespielt. Und das Ganze 24 Stunden lang, alle Werke, die er jemals geschaffen hat, die werden da nonstop von einer CD abgespielt. Das hat schon irgendwo was. Die Lautsprecher, die hängt da so in den Bäumen drin. Man kann sich, wie gesagt, auf die Wiese setzen, mitten in der Natur und kann die Musik von Johann Sebastian Bach genießen. Was da wo gespielt wird, das kann man auf großen Listen sich vorher anschauen, auf großen Listen, die da im Eingangsbereich hängen. Ja, und dann kann man loslegen. Das Ganze geht noch bis Sonntagabend, wie gesagt, 24 Stunden am Tag. Nonstop eine schöne Tradition, die es schon seit einigen Jahren da gibt in diesem kleinen Ort und die auch in diesem Jahr wieder zum Abschluss der Stelzenfestspiele hoffentlich viele, viele Besucher anlocken werden, die sich da diese Musik von Bach in dieser einzigartigen Atmosphäre zugute kommen lassen.

0: prima Idee, super Sache, schön, dass es das auch in diesem Jahr wieder gibt. Für uns auf jeden Fall die gute Nachricht am Morgen. Und für den Fall, dass wir auch mal sowas haben, irgendetwas, irgendein Ereignis oder irgendwas, was sich bei uns im Vogtland zugetragen hat, wo Sie sagen, das ist mal die gute Nachricht im Vogtlandradio wird. Immer her damit, schreiben Sie uns mal eine Mail an gutenachricht@vogtlandradio.de.
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0: Schönen Donnerstag alle miteinander. Wir haben gleich 6:45. Wir gucken mal schnell auf die Straßen. Da rollt der Verkehr. Da haben wir heute Morgen eigentlich nichts zu verkünden. Das sieht richtig gut aus. Aber einen Blitzer gibt's. Fahren Sie bitte nicht so schnell. Denn in Plauen stehen Sie auf der Kaiserstraße. Hier wird in beide Richtungen geblitzt. Und jetzt gucken wir mal zum Wetter.
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0: Mit unserer Vogtlandradio Wetterexpertin Anja Abolin. Grüß dich. Guten Morgen, Anja.
2: Guten Morgen, Thomas. Hallöchen.
0: Anja, hast du was dagegen, wenn ich das heute Morgen so ein bisschen als einen leichten Kaltstart bezeichne, das Wetter?
2: Nee, ganz zu gerne.
0: Ich habe es heute Morgen der Doro schon gestanden, als ich hier mit dem Auto nach Plauen gefahren bin. Ich hatte oben drüber eine Jacke angehabt, aber unten halt die kurzen Hose. Das war ein bisschen kalt ans Bein. Habe ich mit der Heizung ein bisschen hochgedreht. So ein kleines Müh, weißt du?
2: Ja, also weil wenn man früh aufstehen muss und es dann noch so in Klingenthal zum Beispiel nur 9 Grad sind und das Ganze so bis maximal jetzt inzwischen 14 Grad in Zwickau ist. Das ist schon frisch, da darf man das mal.
0: Darf man mal die Heizung ein bisschen benutzen, auch wenn es der 2. Juli ist auf dem Kalender.
2: Ja.
0: Gut, aber heute Mittag, wenn ich nach Hause fahre, brauche ich die dann nicht mehr, ne? Oder?
2: Nee, da brauchst du die nicht mehr, da stellst du dann schon wieder die Klimaanlage. Mhm. Ja, eine, da liegen die Temperaturen selbst oben in Klingenthal bei 23 Grad. Und sonst sind es 24, teilweise 25 oder 26 Grad, zum Beispiel in Plauen oder auch in Gera, in Greiz, auch in Zwickau, da werden wir sicherlich die

0: 26 Grad erreichen.
1: Jo.
0: Also das sind schöne Temperaturen, richtig sommerliche Temperaturen. Und genauso ist auch das Wetter dazu. Es gibt nämlich Sonne, manchmal ein paar Wolken, aber bis abends bleibt es trocken.
1: Bis abends bleibt es trocken, heißt, dass in der Nacht was kommen könnte in Sachen Regen.
0: Ja, in der Nacht zieht man so ganz kurz ein bisschen Regen durch. Viel ist das nicht, was da durchzieht. Den größten Teil der Nacht bleibt es trocken und das Ganze bei 13 bis 11 Grad.
1: Okay, super. Wie sieht es denn dann morgen aus? Freitag, kurz vorm Wochenende, was wird denn da?
0: Ja, also wie gesagt, du startest morgen auch wieder bei 13 bis 11 Grad. Wahrscheinlich machst du dann, wenn du zur Arbeit fährst, wieder die Heizung an.
1: Könnte passieren, ja.
0: Aber dann der Tag selber wird freundlich, er bleibt auch weitestgehend trocken. Es ist ein bisschen windiger und die Luft insgesamt ein bisschen kühler, sodass wir nur bei 19 bis 22 Grad landen werden.
1: Upsala, na gut. Und was macht's Wochenende? Wo holt sich das wieder ein bisschen in Sachen Temperaturen?
0: Oder Samstag ist nochmal so ähnlich, vielleicht ein Grad wärmer. Es ist ein bisschen wolkiger am Anfang. Nachher im Laufe des Tages wird es aber wieder schön. Ja, und der Sonntag, der ist dann in der Tat durchwachsen. Der bringt zeitweise dann auch mal Regen mit. Aber der liegt bei den Temperaturen ähnlich, so bei 21 bis 22, 23 Grad.
1: Okay, alles klar. Na, das ist ja im Vergleich zum vergangenen Wochenende dann schon mal doch ein bisschen angenehmer, ne? Wenn wir uns mal zurückerinnern, wie wir da ins Schwitzen gekommen sind. Okay. Prima. Anja, ich danke dir, wünsche was. Bis nachher. Mach's gut. Ciao.
0: Ciao, ciao.

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1: Nach dem kühlen Start können wir heute einen richtig schönen, milden Donnerstag erleben. Mild, beziehungsweise ja, bei Temperaturen um 25, 26 Grad. Eigentlich schon richtig schön sommerlich warm. Dazu lacht die Sonne vom Himmel, speziell am Vormittag werden wir da viel blau sehen. Nur selten zieht mal ein Wölkchen durch in Richtung Nachmittag. Bewirkt sich ein bisschen mehr, da bleibt es aber noch trocken. Niederschläge gibt es mit einer geringen Wahrscheinlichkeit erst am Abend, beziehungsweise dann in der Nacht zum Freitag. Ja, morgen sind ein paar mehr Wolken unterwegs, Temperaturen 22 Grad, es bleibt tagsüber trocken, wird ein bisschen windig. Auch am Samstag nochmal ähnliches Spiel, die Temperaturen auch da 22, 23 Grad, es gibt ein aus Wolken und Sonne. Bevor es am Sonntag ein bisschen wechselhaft wird, geht noch recht freundlich los am Vormittag mit Wolken und Sonne. Später Richtung Nachmittag ziehen dann aber auch ein paar Wolken rein. Es gibt ein bisschen Regen. Jetzt haben wir es um 7.
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2: Ich bin Doro Hedrich. Der Stadtrat von Rodewisch hat den Weg für die gemeinsame Landesgartenschaugesellschaft mit Auerbach freigemacht. Die Stadträte haben auf ihrer jüngsten Sitzung die Gründung der gemeinnützigen Landesgartenschau Auerbach-Rodewisch GmbH beschlossen. Sie soll die Planung, Vorbereitung und Durchführung für das Event im Jahr 2029 übernehmen. Auerbach und Rodewisch halten jeweils 40% der Anteile. Die Fördergesellschaft Sächsische Landesgartenschauen übernimmt die restlichen 20%. Der Ort Drehbar im Saaler Orla-Kreis hat beim Wettbewerb Unser Dorf hat Zukunft auf Bundesebene Silber geholt.

0: Freuen kann sich Dreber damit über ein Preisgeld in Höhe von 10.000 Euro. 3.000 gab es nochmal für das Projekt LPG Dorfkinder obendrauf. Dabei erlernen Kinder unter Anleitung von Erwachsenen die praktische Landwirtschaft. Silber im Unser Dorf hat Zukunft-Wettbewerb ging auch an Hallerstein aus dem Landkreis Hof. Die für morgen im Falkensteiner Kulturbahnhof geplante Silent Party 2.0 ist abgesagt worden. Es haben sich zu wenig Gäste angemeldet. Nachgeholt werden soll das Event voraussichtlich im September.
1: Nach einer sehr erfolgreichen ersten Auflage im H34 in Ellefeld hatte sich der mittelzentrale Städteverbund Göltzschtal mit der zweiten Silent Party auch erhofft, einen spannenden Einblick in den noch im Bau befindlichen Falkensteiner Bahnhof zu geben. Bei einer Silent Party erklingt die Musik nicht über große Boxen, sondern die Gäste bekommen Kopfhörer und können sich so das DJ-Set ihrer Wahl aufs Ohr legen. Sven Hopf, Vogtlandradio.
0: Der VfC Plauen startet mit einem Heimspiel in die neue Fußball-Oberliga-Saison. Das geht aus dem Spielplan des Nordostdeutschen Fußballverbandes hervor. Demnach trifft der VfC am 1. August-Wochenende auf Rudolstadt. Den Auftakt in der Oberliga bestreitet auch der ZFC Meuselwitz im Heimstadion. Empor Glauchau ist zu Gast. Und der VfB Auerbach muss auswärts beim VfL Halle ran. Belgien hat das Achtelfinale der Fußball-Weltmeisterschaft erreicht. Mit einem 3:2 in der Verlängerung setzten sich die Belgier gegen den Senegal durch. Auch England ist nach einem 2:1-Sieg gegen Kongo eine Runde weiter. Beide englischen Tore gingen aufs Konto von Harry Kane. Am Montag trifft das Team von Trainer Thomas Tuchel im Achtelfinale auf Mexiko. Das waren die Vogtland-Radio-Nachrichten.
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3: Wir haben es 7:03. Hallihallo, schönen guten Morgen hinaus auf die Straßen. Ja, da sieht es nach wie vor entspannt aus. Störungsmeldungen liegen aktuell nicht vor, aber Blitzer gibt's. In Plauen auf der Kaiserstraße in beiden Richtungen. In Tiefenbrunn steht der graue Caddy. Danke an die Luise für die Info. Und auch die Caro hat sich gemeldet, hat eine WhatsApp geschrieben. Hat nämlich einen Blitzer entdeckt in Willitzgrün in Richtung Tirschendorf im 50er-Bereich. Und für den Fall, dass sie auch noch irgendwas entdeckt haben, ja, dann machen sie es wie die Luise, wie die Caro, melden sie sich bei uns. Wir sagen es gerne weiter. Das geht per Telefon über die 0800 30 30 113. Sie können aber gerne auch eine WhatsApp schicken. Die Nummer steht auf vogtlandradio.de. Vielen Dank, wir wünschen eine gute Fahrt.
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3: Und mit Doro Hedrich in den Nachrichten. Doro, grüß dich, hallihallo.
0: Morgen.
3: Doro, du hast gerade über diese Silent-Party berichtet, die leider abgesagt werden musste. Das, warst du schon mal auf so einer Party? Das ist was
0: war
3: ganz
0: ich
3: Verrücktes.
0: Doch nicht, nein. Nein.
3: Du hörst keine Musik?
0: Richtig, man hat es ja nur über Kopfhörer.
3: Ja.
0: Ich stelle mir das total, also ich würde gerne zugucken. Das würde ich sehr gerne, weil ich bin ja so ein Typ, ne? Wenn ich feiern gehe, dann singe ich ja auch ganz laut mit.
3: Ja, da bist du aber dann zu hören.
0: Ja,
3: weil
0: richtig.
3: Niemand, die tanzen da ja aber auch miteinander, ne?
0: Ja, na klar.
3: Jeder einen Kopfhörer drauf. Ich habe mir gerade mal so Gedanken gemacht, jeder hört so seine Musik. Stell dir mal vor, da tanzt ein Pärchen. So, der eine hört, was weiß ich, deutschen Schlager und der andere Heavy Metal. Was kommt denn da von Tanz bei raus?
0: Ja. Lustiger.
3: Ja, auf jeden Fall lustig. Und das Ganze, ja, wo du keine Musik im Raum hast, weil die das ja alle bloß über die Kopfhörer hören.
0: Und dann hörst du nur, wie die da rumlaufen und hier die Bewegung ist ein bisschen komisch, oder?
3: Es sei denn, die Doro steht da und singt laut mit. Dann ist auch Musik im Raum.
0: Ja, genau.
3: In dem Sinne, Musik haben auch Camila Cabello und Ed Sheeran. Den magst du doch, hä?
0: Den mag ich gerne.
3: Bam Bam.
0: Ja.
3: Mit Bam Bam geht's rein in die Stunde. Schönen Donnerstag, schönen guten Morgen.
0: Morgen.

0: paar Sekunden noch, dann ist es 7:12.
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0: Ja, und da sind wir ja mittendrin in der K.O.-Phase bei der Fußball-Weltmeisterschaft. Soll heißen, es gibt für die Teams, die jetzt verlieren, keine zweite Chance. Da gibt es nur noch den Heimflug oder die Abreise. Gucken wir mal auf die Spiele gestern. Gestern früh ganz bei Zeiten um 3 Mexiko gegen Ecuador. Mexiko hat mit 2:0 gewonnen. Und die Freude bei den Mexikanern, die war riesig, denn es war der erste Sieg der Mexikaner bei einem WM-KO-Spiel seit 40 Jahren. Und da die ja richtig feiern können, dieses südamerikanische Talent, kann man sich vorstellen, was da gestern in Mexiko los gewesen ist. Also Mexiko in der Runde weiter, 2:0 gegen Ecuador. Dann gab es gestern Abend die Partie England gegen Kongo. Und da ist die Demokratische Republik Kongo relativ zeitig, nämlich schon in der 7. Minute in Führung gegangen. Das hat die Engländer, die haushohen Favoriten, ein bisschen aus der Fassung gebracht. Die haben dann teilweise auch ganz schön rumgeeiert und erst Harry Kane, Topstürmer beim FC Bayern und jetzt in seiner Heimat England mit der Nationalmannschaft am Start. Der hat es dann klar gemacht, aber erst in der 75. und in der 86. Minute, also ziemlich weit nach hinten. Ja, und dann gab es gestern Abend noch unser Vogtlandradio WM-Tippspiel, und zwar Belgien gegen Senegal. Konnten sie den ganzen Tag über tippen, ausgegangen ist es 3:2. Und ja, wir haben Gewinner, das Los hat entschieden, allerdings, es war diesmal sehr, sehr auffällig, 3:2. Die meisten haben Belgien als Sieger getippt, aber im Torverhältnis, die Abstände waren immer relativ groß. 4:0, 4:1, 5:1 für Belgien. So ein relativ knappes Ergebnis mit nur einem Torunterschied haben relativ wenige getippt, aber einige auch dieses 3:2. Ja, und das Los hat entschieden, und wir sagen herzlichen Glückwunsch an die Martina Hansen. Hier in Blauen. Sie kann sich freuen über das Grillpaket der Fleischerei Wettstein im Wert von 50 Euro. Ja, die Frau Hansen werden wir nachher gleich informieren über ihren Gewinn. Dann gucken wir mal auf die Spiele heute. Das sind nur zwei Stück auf dem Plan. Das eine hat heute Nacht um 2 begonnen. Die USA gegen Bosnien-Herzegowina ist schon durch, 2:0. Und dann gibt es heute nur noch ein Spiel, und zwar heute Abend 21 Uhr Spanien gegen Österreich. Und das ist auch unser neuer Tipp. Ist alles schon online. Wenn Sie möchten, wenn Sie mitspielen möchten, geben Sie mal Ihren Tipp ab. Wie geht denn das aus heute Abend? Spanien gegen Österreich, unter all denen, die richtig getippt haben, ziehen wir dann auch morgen früh wieder einen Gewinner, und der darf sich freuen über dieses Grillpaket von der Fleischerei Wettstein. Also wenn Sie mitspielen wollen, alle Infos und auch die Möglichkeit, Ihren Tipp abzugeben, finden Sie auf www.vogtlandradio.de.

Von einem Sommertag haben die da gerade gesungen, die Baseballs aus dem Jahr 2024 ist der Song. Ja, und Sommertag wird es heute auch. Reden wir gleich drüber, gucken wir zuvor mal ganz schnell auf die Straße. Da haben wir gerade eine Info bekommen, und zwar in Plauen an der Südinsel. Da sind mal wieder die Ampeln ausgefallen, muss auch gerade erst vor wenigen Minuten passiert sein. Der Heiko hat es uns per WhatsApp mitgeteilt. Ja, und da gibt es heute Morgen noch einige Blitzer. In Plauen auf der Kaiserstraße stehen sie in beiden Richtungen. In Tiefenbrunn steht der graue Caddy, die Luise und auch der Kevin haben ihn entdeckt. Und dann haben wir noch einen in Willitzgrün in Richtung Tirschendorf. Da stehen sie im 50er-Bereich. Ja, Stichwort Sommertag, wird es heute definitiv 25, 26 Grad kriegen wir am Nachmittag dazu. Viel, viel Sonnenschein und nur ein paar schöne Wetterwolken ziehen durch. Niederschläge sind heute ausgeschlossen. Schönen Donnerstag.

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17: Nach einem kühlen Start heute Morgen erwartet uns ein richtig schöner, freundlicher Sommertag. Dann am Nachmittag mit Spitzenwerten bis 25, vielleicht auch sogar 26 Grad. Wird angenehm warm heute. Ja, und das haben wir der lieben Sonne zu verdanken. Die ist am Himmel und die hat heute da am Vormittag auch kaum irgendwelche Gegenspieler, die da irgendwo Schatten werfen könnten. Erst Richtung Nachmittag ziehen ein paar schöne Wetterwolken rein und am Abend und in der Nacht zum Freitag kann es hier und da auch ein paar Tropfen Regen geben. Ja, die nächsten Tage sind die Temperaturen dann aber eher etwas verhalten. Morgen am Freitag kommen wir noch auf 20, 21 Grad in der Spitze. Sind auch ein paar mehr Wolken unterwegs, gibt aber auch lange sonnige Abschnitte. Tagsüber dann trockenes Wetter und einen leichten Wind dazu. Samstag ähnliches Spiel, Wolkensonne im Mix. Sonntag dann nur noch 20 Grad in der Spitze. Am Vormittag noch schön Richtung Sonntagnachmittag gibt es ein paar Tropfen Regen. 7:30.
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18: Ich bin Doro Hedrich. Der Stadtrat von Rodewisch hat den Weg für die gemeinsame Landesgartenschaugesellschaft mit Auerbach freigemacht. Die Stadträte haben auf ihrer jüngsten Sitzung die Gründung der gemeinnützigen Landesgartenschau Auerbach-Rodewisch GmbH beschlossen. Sie soll die Planung, Vorbereitung und Durchführung für das Event im Jahr 2029 übernehmen. Der Ort Dreber am Saale-Orla-Kreis hat beim Wettbewerb Unser Dorf hat Zukunft auf Bundesebene Silber geholt. Freuen kann sich Dreber damit über ein Preisgeld in Höhe von 10.000 Euro. 3.000 gab es nochmal für das Projekt LPG Dorfkinder obendrauf. Die für morgen im Falkensteiner Kulturbahnhof geplante Silent Party

0: 2.0 ist abgesagt. Es haben sich zu wenig Gäste angemeldet. Nachgeholt werden soll das Event voraussichtlich im September. Soweit Vogtland Radio Kompakt.
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2: Schönen guten Morgen, liebe Autofahrer, gleich 8:02. Bitte Vorsicht im Stadtgebiet Plauen. An der Südinsel, es sind mal wieder die Ampeln ausgefallen. Dort gibt's Behinderungen im Moment in alle Richtungen. Vielen Dank an den Heiko für die Info. Blitzer haben wir auch, Plauen-Kaiserstraße, beide Richtungen. Tiefenbrunn, in Tiefenbrunn steht der graue Caddy und in Willitzgrün Richtung Tirschendorf im 50er-Bereich. Der wird heute Morgen auch geblitzt. Und für den Fall, dass Sie noch was entdeckt haben, sollten Staus, Blitzer oder mehr, bitte melden Sie es kostenlos, natürlich über die 0800 30 30 113. Sie können gerne auch eine WhatsApp schicken. Die Nummer dazu steht auf vogtlandradio.de. Vielen Dank, wir wünschen eine gute Fahrt.
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2: Kommen Sie gut rein in diesen Donnerstag. Heute haben wir den 2. Juli. Schönen guten Morgen, Vogtland.

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0: Donnerstagmorgen um 10 Minuten nach halb acht.
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0: Hallo Doro, sei mir gegrüßt.
2: Guten Morgen.
0: Sportfrei, herzlich willkommen zum Frühsport. Der VfC Plauen startet mit einem Heimspiel in die neue Fußball-Oberliga-Saison. Das geht aus dem Spielplan des Nordostdeutschen Fußballverbandes hervor. Demnach trifft der VfC am 1. August-Wochenende auf Rudolstadt.
2: Auch der ZFC Meuselwitz bestreitet den Auftakt in der Oberliga im Heimstadion und zwar gegen Empor Glauchau. Und der VfB Auerbach, der muss auswärts ran beim VfL Halle.
0: Außerdem hat der Vogtländische Fußballverband die Weichen in Sachen Sternquell-Vogtland-Pokal gestellt. Ausgelost wurden die Ausscheidungsrunde und die erste Hauptrunde.
2: Ausgetragen wird die Ausscheidungsrunde mit 13 Partien ebenfalls am 1. August-Wochenende. Die Hauptrunde dann eine Woche später. Da muss unter anderem Teumer gegen Wacker Plauen ran, Limbach gegen Pausa Mühltroff und Unterloser gegen Erbach.
0: Eishockey-Regionalligist Schönheide bereitet sich auf die neue Saison vor und konnte jetzt den ersten Neuzugang vorstellen. Dabei handelt es sich um den 26-jährigen Stürmer Marius Demmler, der Eishockey-Fans nicht ganz unbekannt sein durfte.
2: Ja, seine Ausbildung begann der gebürtige Altenburger im Nachwuchs des ETC Krimmetschau. Dann ging es zu den Eisbären Juniors Berlin mit Einsätzen in der Schülerbundesliga und der deutschen U18-Nationalmannschaft. 2018 kehrte er dann nach Krimmetschau zurück zu den Eispiraten und feierte dort bereits mit 18 Jahren sein Profidebüt in der zweiten Eishockeyliga.
0: Außerdem steigt am Wochenende in

0: Tengenthal die Wasserskisprung-Weltmeisterschaft. Das große Sommer-Gaudi-Event in der Dürrenbach-Arena feiert dieses Jahr ihr 20-jähriges Jubiläum und es wird international.
1: Ja, hätte ich gar nicht gedacht. Es haben Teilnehmer aus Graslitz gemeldet und auch ein Schweizer ist mit dabei. Eine Frau ist auch vertreten mit Sandra Schunk vom WSV Aschberg-Mühleiten. Ansonsten auch viele Vogtländer, klar. Darunter David Körner, Nick Seidel sowie Fritz und Jörg Ungetüm. Meldeschluss ist erst morgen, also wer noch mitmachen möchte, kann das tun. Am Samstag steht im Freibad bei der Wasserskisprung-Weltmeisterschaft die Quali an. Sonntag 14 Uhr folgt der erste Wertungsdurchgang.
0: Ein Riesengaudi sollte man sich unbedingt mal angucken, wer es noch nicht gesehen hat.
1: Ja.
0: Absolut cool. Doro, danke dir.
1: Gerne.
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2: Aus einem kühlen Morgen entwickelt sich heute ein richtig schöner Sommertag, der uns später dann Temperaturen bis 25, 26 Grad bringen wird. Das ist einfach nur richtig klasse. Dazu lacht die Sonne vom Himmel, da zeigt sich im Moment vielerorts wolkenlos. Es ziehen dann zwar später in den nächsten Stunden, vor allen Dingen am Nachmittag, ein paar Wölkchen durch. Aber wie gesagt, die sind tagsüber erstmal harmlos. Am Abend und in der Nacht zum Freitag gibt es ein leichtes Niederschlagsrisiko. Da können also hier und da mal ein paar Tropfen fallen. Morgen sind die Temperaturen ein bisschen verhalten. Auch die nächsten Tage geht es nicht ganz so sommerlich mild oder sommerlich warm zu wie heute. Morgen 21 Grad, dazu ein Mix aus Wolken und Sonne. Keine Niederschläge. Es wird einen leichten Wind geben über den Tag. Am Samstag 22 Grad, Sonne, Wolken im Mix, trockenes Wetter. Sonntag nochmal ähnlich, vielleicht sogar ein, zwei Grad kälter. Geht am Sonntag freundlich los Richtung Sonntagnachmittag, kann es dann aber auch vielerorts kurze Regenschauer geben. Jetzt haben wir es um 8.
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3: Ich bin Doro Hedrich. Ende Mai brannte die Hammerwiesenscheune im Fürstlich-Greizer Park ab. Nun soll das historische Gebäude wieder aufgebaut werden. Der Freundeskreis Greizer Park ruft deshalb zu Spenden auf. Einer Mitteilung zufolge liegen die geschätzten Kosten für den Wiederaufbau bei 100.000 Euro. Ein Betrag, der für die Stiftung Thüringer Schlösser und Gärten als Eigentümer wegen der angespannten Haushaltslage nicht zu stemmen sei. Es wurde bereits ein Spendenkonto eingerichtet. Zwei der 11 Preisträger des Sächsischen Umwelt-Ehrenpreises kommen aus Südwestsachsen. Gewürdigt wurde ihr Engagement in den Bereichen Land- und Forstwirtschaft sowie Umwelt- und Naturschutz.
4: So engagiert sich Sonja Fischer aus Plauen seit über 30 Jahren für den Fledermausschutz im Vogtland. Sie kümmert sich um Tiere in Not, hält Vorträge und berät Bauherren bei der Beachtung von Vogel- und Fledermausquartieren. Stefan Schusser aus Eibenstock entwickelte den heimischen Forstbezirk unter seiner Leitung zu einer naturnahen Waldwirtschaft. Sein Lebenswerk brachte ihm bundesweite Anerkennung ein, so die Jury. Der Umweltehrenpreis ist mit bis zu 5.000 Euro dotiert. Sven Hopf, Vogtlandradio.
3: Der Stadtrat von Rodewisch hat den Weg für die gemeinsame Landesgartenschaugesellschaft mit Auerbach freigemacht. Die Stadträte haben auf ihrer jüngsten Sitzung die Gründung

0: der gemeinnützigen Landesgartenschau Auerbach-Rodewisch GmbH beschlossen. Sie soll die Planung, Vorbereitung und Durchführung für das Event im Jahr 2029 übernehmen. Auerbach und Rodewisch halten jeweils 40% der Anteile. Die Fördergesellschaft Sächsischer Landesgartenschauen übernimmt die restlichen 20%. Bei der Fußball-Weltmeisterschaft haben es die USA, Belgien und England ins Achtelfinale geschafft. Die USA setzten sich in Unterzahl mit 2:0 gegen Bosnien-Herzegowina durch. Belgien kam durch einen 3:2-Sieg gegen den Senegal weiter und England setzte sich nach Rückstand noch mit 2:1 gegen den Kongo durch und trifft am Montag im Achtelfinale auf Mexiko. Das waren die Vogtland-Radio-Nachrichten.
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2: Es ist 3 Minuten nach dem 8. Wir gucken mal ins Stadtgebiet von Plauen. Da haben wir nämlich eine Info bekommen. In Plauen an der Südinsel sind die Ampeln ausgefallen. Hier gibt es Behinderungen in alle Richtungen. Ja, und Blitzer haben wir auch in Plauen auf der Kaiserstraße in beide Richtungen. In Tiefenbrunn steht der graue Caddy Blitz wahrscheinlich auch in beide Richtungen. Und dann haben wir noch ein Blitzer in Willitzgrün in der 50er-Zone in Richtung Tirschendorf. Wenn Sie noch was haben, Staus, Blitzer oder mehr, rufen Sie mal an, wir sagen es gerne weiter. 0800 30 30 113. Gerne können Sie auch eine WhatsApp schicken. Die Nummer steht auf vogtlandradio.de. Vielen Dank, wir wünschen eine gute Fahrt.
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2: Und mit Doro Hedrich in den Nachrichten. Doro, grüß dich, hallihallo.
3: Guten Morgen.
2: Doro, gute Nachrichten gibt's aus Chemnitz. Da sind Vierlinge geboren.
3: Oh, Vierlinge.
2: Am Klinikum, jawohl, Vierlinge. Die Chance, dass bei einer Schwangerschaft Vierlinge entstehen, liegt bei 1 zu 600.000.
3: Oho.
2: Auf natürlichem Weg, muss man dazu sagen.
3: Ja,
2: also hier ist nicht nachgeholfen worden. Die Eltern sind alle beide Mitte 20, kommen aus Oelsnitz im Erzgebirge.
3: Mhm.
2: Ja, und bei denen ist jetzt ordentlich Leben in der Bude.
3: Na, aber was für ein
2: Vier Jungs.
3: Oh, vier Jungs. Und
2: vier Jungs.
3: Ich will nichts sagen, aber schon die Mama ist mit 2 Jungs, die haben ja auch schon ein schweres Leben.
2: Kannst du vorstellen, wenn die immer noch ein bisschen größer sind, wenn es da richtig losgeht. Richtig, Rambazamba.
3: Ja.
2: Ja. Aber trotzdem, wir sagen herzlichen Glückwunsch an die Eltern. Wir freuen uns, es ist alles gut gegangen. Sind ein bisschen zu früh auf die Welt gekommen, musste auch mit dem Kaiserschnitt nachgeholfen werden. Aber das ist ja alles, ich denke mal, unter diesen Umständen eine ganz normale Geschichte.
3: Genau.
2: Entwickeln sich aber prima, müssen noch ein paar Wochen in der Klinik bleiben und dann ist Rambazamba in Ölsen. Jetzt im Erzgebirge, wenn die Vierte aufschlagen und die Nacht zum Tag machen, oder so.
3: Ja, also ich bin in Gedanken bei der Familie, definitiv.
2: Oh ja, muss man wirklich sagen. Aber wie zu erfahren war, die Familie ringsherum und auch Freunde haben schon Unterstützung zugesagt. Also die Erzgebirger, die wuppen da, die kriegen das hin. Glückwunsch, alles Gute den Vieren.

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1: Es ist der 2. Juli 2016. Das Volksbegehren gegen die geplante Gebietsreform in Thüringen soll schon nach den Sommerferien beginnen. Nach Medienberichten ist geplant, ab Mitte August innerhalb von 6 Wochen 5000 Unterschriften zu sammeln. Dann könnte ein entsprechender Antrag eingereicht werden. Die eigentliche Unterschriftensammlung gegen das gestern in Kraft getretene Gesetz würde Anfang kommenden Jahres starten. Durch die geplante Gebietsreform würde sich die Zahl der Landkreise etwa halbieren. Jubiläum beim Technischen Hilfswerk.

0: 20 Jahren existiert das THW auch in unserer Region. Der Ortsverein Zwickau gewährt mit einem Tag der offenen Tür einen Blick hinter die Kulissen. Die zentrale Veranstaltung des Landesverbandes Sachsen-Thüringen läuft auf Schloss Altenburg. In beiden Bundesländern hat das THW 34 Ortsverbände mit 3000 ehrenamtlichen Helfern, darunter in Plauen und Reichenbach. Sie werden bei der Bekämpfung von Katastrophen, öffentlichen Notständen und Unglücksfällen eingesetzt. Das Freibad in Klingenthal ist auch in diesem Jahr Austragungsort für den Sommerwasser-Grand Prix im Wasserskispringen. Am Abend ist die Qualifikation für den Wettkampf über die Bühne gegangen, morgen stehen dann die Wettkämpfe an. Und das geschah heute vor 10 Jahren im Vogtland.
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0: Ob im Vogtlandradio. Widder.
1: Mit Herz und Verstand im Gleichklang kommen Sie heute gut durch den Tag. Sie finden mühelos die Balance zwischen Ihren Bedürfnissen und den Anforderungen und Erwartungen der Umwelt.
0: Stier.
1: Gehen Ihnen zu viele Ideen durch den Kopf? Die Sterne schenken Ihnen heute jede Menge Möglichkeiten und Inspirationen.
0: Zwillinge.
1: Ihre Arbeit erledigen Sie heute konzentriert und engagiert wie immer. Und doch könnte anderen etwas an Ihnen auffallen, was Sie selbst noch gar nicht bemerkt haben.
0: Krebs.
1: Sie konzentrieren sich voll und ganz auf Ihre Aufgaben und lassen sich nicht ablenken. Ideal, um anstrengende und knifflige Dinge anzupacken.
0: Löwe.
1: Sie sind heute sehr offen anderen Menschen gegenüber und eventuell sogar etwas naiv. Doch Menschen bleiben Menschen und Sie werden über kurz oder lang auf Schattenseiten stoßen.
0: Jungfrau.
1: Ihre Stärke liegt heute im methodischen und analytischen Denken.

0: Sie fühlen sich erst richtig wohl, wenn sie den praktischen Nutzen der Dinge und die Einzelheiten kennen.
1: Waage.
0: Im Gespräch sind sie objektiv und kritisch, ohne kühl zu wirken. Das hat vor allem mit ihren inneren Befindlichkeiten zu tun, könnte aber von anderen falsch verstanden werden.
1: Skorpion.
0: Ärgern Sie sich nicht allzu lange über unfreundliche Zeitgenossen. Was glauben Sie, wie viel Selbstbewusstsein jemand hat, der andere heruntermachen muss?
1: Schütze.
0: Heute sind Sie voller Neugier und würden gerne in jede Ecke schauen. Eventuell kann das aber für andere auch mal nervig wirken.
1: Steinbock.
0: Wenn Sie sich zu sehr einschränken, um es anderen recht zu machen, werden Sie auf Dauer selbst zu kurz kommen. Und das wird sich auf Ihr Wohlbefinden auswirken.
1: Wassermann.
0: Wenn Sie allzu leichtfertig Grenzen überschreiten, könnte das Folgen haben, die Sie nicht erwarten. Agieren Sie umsichtig.
1: Fische.
0: Sie sind heute recht offen im Gespräch und sehr kommunikativ. Ihre Bereitschaft, Brücken zu schlagen und das Gemeinsame zu betonen, ist besonders hoch.
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0: 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Mit Katrin Müller-Hohenstein. Heute mit der Frage, wurde einem WM-Helden schon einmal eine Statue oder ein Denkmal errichtet?
1: Oh ja, da gibt es einige. Im September 2025 wurde vor der Allianz Arena in München ein Denkmal für unseren Kaiser Franz Beckenbauer enthüllt. Teamkollege Gerd Müller bekam als Bomber der Nation gleich zwei Statuen. Eine steht neben der Beckenbauer-Statue in München und eine weitere in seiner Geburtsstadt Nördlingen. Aber es gibt weltweit WM-Denkmäler, von Lionel Messi über Pelé bis hin zu Maradona. Interessant ist die Geschichte der 5 Meter hohen Statue vor dem Centre Pompidou in

0: Paris, die den Kopfstoß Zinedine Zidans im WM-Finale 2006 zeigt. Sie kam ursprünglich nach Katar an die Strandpromenade und wurde kurz darauf zwangsumgesiedelt ins Arabische Museum für moderne Kunst. Angeblich gab es zu viele Beschwerden konservativer Muslime. Jetzt ist sie in Paris zu sehen. Manchmal ist es eben wie im echten Fußball. Erst bejubelt und am Ende gibt es einen Platzverweis.
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16: Im Moment sind die Temperaturen noch so ein bisschen unterkühlt. Das wird heute aber ein richtig schöner Sommertag. Denn die Sonne, die ist schon da. Die bleibt heute den ganzen Tag. Es werden sich später vielleicht mal ein paar schöne Wetterwolken durchziehen. Das ist aber wirklich nur so ein bisschen optisches Beiwerk, damit es am Himmel ein bisschen abwechslungsreich aussieht. Es gibt keinerlei Niederschläge tagsüber und dann am Nachmittag Spitzenwerte um die 25, 26 Grad. Am Abend in der Nacht kann es hier und da mal ein paar Tropfen Regen geben. Morgen dann am Freitag gibt es einen Mix aus Wolken und Sonne bei 22 Grad in der Spitze. Der Samstag bringt ein paar mehr Wolken, aber auch sonnige Abschnitte, vor allen Dingen Richtung Nachmittag, kommt die liebe Sonne mal raus bei 21 Grad. Und am Sonntag, das ist ein bisschen sehr durchwachsen. Wir erreichen kaum die 20 Grad Marke, oder gehen kaum drüber. Es gibt viele, viele Wolken und tagsüber auch immer mal wieder ein paar Tropfen Regen. Und jetzt haben wir es gleich eine Minute nach 8:30.
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17: Ich bin Doro Hedrich. Ende Mai brannte die Hammerwiesenscheune im Fürstlich-Greizer Park ab. Aber das historische Gebäude soll wieder aufgebaut werden. Der Freundeskreis Greizer Park ruft deshalb zu Spenden auf. 2 der 11 Preisträger des Sächsischen Umweltehrenpreises kommen aus Südwestsachsen. Unter anderem wurde Sonja Fischer aus Plauen für ihr jahrelanges Engagement im Fledermausschutz geehrt. Der Stadtrat von Rodewisch hat den Weg für die gemeinsame Landesgartenschaugesellschaft mit Auerbach freigemacht. Die Stadträte haben auf ihrer jüngsten Sitzung die Gründung der gemeinnützigen Landesgartenschau Auerbach-Rodewisch GmbH beschlossen. Soweit Vogtlandradio kompakt.
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1: Wir haben es gleich 2 Minuten nach 8:30. Bitte Vorsicht auf der A9 Richtung Nürnberg. Zwischen Lederhose und Triptis steht ein defekter Lastwagen auf dem Standstreifen. Dann gucken wir mal ins Stadtgebiet Gera auf der B2 zwischen der Ronneburger Straße und der A4 Auffahrt. Da laufen Hunde auf der Fahrbahn herum. Bitte da auch große Vorsicht. Ja, und im Stadtgebiet Plauen, da ist die Ampel an der Südinsel ausgefallen. Auch hier Behinderungen in alle Richtungen. Blitzer gibt's in Plauen auf der Kaiserstraße in beide Richtungen. In Tiefenbrunn steht der graue Caddy und noch einen Blitzer haben wir in Willitzgrün Richtung Tirschendorf im 50er-Bereich. Und wenn Sie noch was entdeckt haben, wenn Sie ergänzen können, dann klingeln Sie mal durch 0800 30 30 113 oder Sie können uns auch per WhatsApp informieren. Die Nummer steht auf vogtlandradio.de. Vielen Dank und eine gute Fahrt.
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1: Ja, und wir wünschen einen schönen Start in diesen Donnerstag, heute am 2. Juli. Schönen guten Morgen, Vogtland.

0: 11 Minuten nach 8:30 haben wir's.
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0: Und da gucken wir heute mal nach Stelzen. Da war ja vor ein paar Tagen richtig Halligalli in dem Ort. Die Stelzenfestspiele waren mal wieder angesagt. Und das ist so ein ganz spezielles kulturelles Spektakel, wo immer ganz, ganz viele Gäste auch nicht nur aus dem Vogtland, sondern auch von weit her den kleinen Ort besuchen. Ja, und der Abgesang sozusagen oder der kleine Nachdreh, der Ausklang dieses Festes ist dann in jedem Jahr, wenn auf der Wiese hinter der Dorfkirche festliche Klänge von Johann Sebastian Bach gespielt werden. Und das nicht einfach mit dem Orchester, nee, das Ganze 24 Stunden am Tag und aus der Konserve. Das finde ich eine richtig coole Idee. Sämtliche Werke, die der Johann Sebastian Bach jemals geschaffen hat und die auf CD verfügbar sind, die werden dort gespielt. Wann, wo, welches Werk läuft, das kann man auf großen Plakaten entnehmen. Das Ganze genau aufgelistet. Ja, und dann hat man die Möglichkeit, sich die Werke von Bach reinzuziehen, nicht in irgendeinem Konzertsaal, sondern auf einer Wiese, unter Bäumen, eventuell auf einer Decke, die man sich selbst mitbringt, oder auch auf den Stühlen, die da stehen, also in einer ganz natürlichen Umgebung. Machen die schon ein paar Jahre, auch in diesem Jahr, bis Sonntag läuft die

0: Aktion noch. Ich finde es eine richtig coole Sache, eine richtig gute Idee. Für uns ist das heute definitiv die gute Nachricht am Morgen. Ja, und wenn Sie auch mal noch irgendetwas haben, ein Ereignis, irgendeine Geschichte, irgendwas, was sich zugetragen hat, wo Sie der Meinung sind, das ergibt auch eine gute Nachricht am Morgen bei Vogtland Radio, dann lassen Sie es uns einfach mal wissen. Schreiben Sie mal eine Mail an gutenachricht@vogtlandradio.de und vielleicht ist das ja dann schon in den nächsten Tagen hier bei uns in dieser Rubrik am Morgen mit dabei.
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0: Wunderschönen Donnerstag wünschen wir. 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Wir haben es 8:45. Wir gucken mal auf die Straßen. Bitte Vorsicht, A72 in Richtung Chemnitz zwischen Treuen und Reichenbach. Da steht ein defekter LKW auf dem Standstreifen. Der ragt so ein bisschen in die rechte Spur rein, hat uns der Mike geschrieben. Und der Fahrer, der ist da am Werkeln, der repariert an seinem Auto irgendwas. Also da bitte schön vorsichtig fahren. Dann die B2 in Gera zwischen der Ronneburger Straße und der A4. Da laufen Hunde auf der Fahrbahn. Und hier in Plauen an der Südinsel, da sind wir wieder die Ampeln ausgefallen. Blitz haben wir, Plauen-Kaiserstraße, beide Richtungen. In Tiefenbrunn steht der graue Caddy und in Willitzgrün gibt es auch einen Blitzer in Richtung Tirschendorf. Und jetzt gibt es bei uns den Blick zum Wetter.
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0: Mit unserer Vogtland-Radio-Wetterexpertin Anja Abelin. Grüß dich, Anja, guten Morgen.
2: Hallo Thomas, moin moin.
0: So Anja, ich habe jetzt gerade mal alles durchgezählt, was man so braucht für den Tag. Denn heute ist der Habe-ich-vergessen-Tag.
2: Okay, oh, hau.
0: Also bei mir alles am Pendel, habe alles dabei. Schlüsselbund, Portemonnaie, das Handy, die Brotbüchse, die Wasserflasche. Also ich habe im Moment,
2: ja. Das hört sich gut an, ja. Doch ich glaube, wenn ich so durchgehe, habe ich das auch alles.
0: Alles da.
2: Ich bin mal gespannt, so im Laufe des Tages, was dann plötzlich ist. Oh, habe ich vergessen.
0: Ja, werden wir mal schauen, ob da heute noch irgendwas auf uns zukommt. Drehen wir es doch mal aufs Wetter, weil da gibt es ja manchmal auch den Spruch, das kannst du vergessen oder auch nicht. Aber ich glaube, das Wetter heute nicht, ne?
2: Nö,
0: oder?
2: Also heute, finde ich, ist das nahezu optimal. Ja. Wir haben momentan Sonnenschein. Es ist zwar noch relativ kühl, aber trotz alledem haben wir inzwischen schon 12 Grad in Greiz und 14 Grad in Gera oder auch hier bei uns in Plauen. Also das sind ja schon mal ganz ordentliche

0: Temperaturen. Und wir haben die Sonne und die Sonne bleibt auch den Tag über. Es schleichen sich nachher so ab mittags ganz klammheimlich peu à peu ein paar Wolken dazu, die werden mehr und dichter. Das merkt man erst gar nicht so, aber sie werden halt tatsächlich einfach zahlreicher. Es bleibt aber trocken, da passiert nichts und die Temperaturen steigen noch schön an, also 23 Grad in Klingenthal und dann 24 bis 25, 26. Ach, vielleicht fällt sogar die 27, zum Beispiel in Zwickau oder in Gera, ist gut möglich.
1: Das ist doch angenehm, ne? Und wenn der Himmel einfach nur so blau ist, sieht er ja auch langweilig aus. Ein paar schöne Wölkchen mit dazu, das bringt doch auf jeden Fall was. Die
0: bringen immer tolle Strukturen, finde ich auch.
1: Na klar, denke ich auch. Anja, was macht denn der Freitag? Wie sieht's denn da aus?
0: Der ist auch freundlich. Also in der Nacht zieht man so ganz kurz vielleicht ein bisschen Regen durch, aber wirklich nicht viel. Und morgen der Tag startet dann wieder mit 13 bis 11 Grad. Der ist freundlich, es ist auch meist trocken, es ist ein bisschen windiger und ein bisschen kühler mit 19 bis 22 Grad. Nur aber trotz alledem ist das ganz passabel.
1: Ja, Anja, auf jeden Fall, gibt es da keine Frage. Anja, werfen wir noch mal einen kurzen Blick Richtung Wochenende. Was kommt denn da?
0: Ja, also der Samstag ist insgesamt auch ein bisschen wolkiger als heute, aber die Sonne ist auf alle Fälle auch mit dabei und mischt immer mit und es gibt auch sonnige Phasen. Das Ganze war 21 bis 23 Grad. Und der Sonntag ist dann eigentlich der schlechtere Tag des Wochenendes. Da müssen wir auf alle Fälle wieder mit Regen rechnen. Oh. Der ist aber ähnlich temperiert. Aber trotz alledem, ja, da kannst du so spät Nachmittag auf alle Fälle nass werden. Deswegen, ja, wer so richtig was unternehmen möchte, ohne zum Himmel gucken zu müssen, was da kommt oder ob was passiert, der sollte sich am Samstag da irgendwas aussuchen.
1: Am Samstag was aussuchen und am Sonntag ganz entspannt und in Ruhe ein bisschen chillen.
0: Das Ganze genießen, was man am Tag vorher gemacht hat. Genau.
1: Na wunderbar, super Sache. Das klingt nach einem Plan, Anja. Das nehmen wir so, das wollen wir nicht vergessen. Nö, das ist alles klasse. Okay.
0: Gut, prima.
1: Und wir zwei vergessen auch nicht, dass wir morgen früh 6:45 wieder beieinander sind. Ne?
0: Wieder dran sind, genau.
1: Ja, so sieht's aus. Anja, in dem Sinne, hab einen schönen Tag, mach's gut. Ne? Ciao.
0: Bis dann, ne? Jo, ciao.

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2: Ja, jetzt geht's aber los in Sachen Temperaturen. Von Stunde zu Stunde wird's wärmer bei uns hier im Vogtland. Am Nachmittag kommen wir dann so bei 25, 26 Grad in der Spitze raus. Dazu gibt es heute Sonne satt den ganzen Tag. Später erst ziehen ein paar schöne Wetterwolken durch und tagsüber bleibt's auch trocken. Nur für den Abend und für die Nacht gibt es hier und da mal die Wahrscheinlichkeit, dass ein paar Regentropfen runterkommen, aber das ist auch nicht die große Menge, was wir da ertragen müssen. Die nächsten Tage wird es ein bisschen kühler, morgen am Freitag 22 Grad, trockenes Wetter mit Sonne und Wolken im Mix, ein bisschen windig wird es. Der Samstag ähnliche Temperaturen, auch da ein trockener Mix aus Wolken und Sonne. Bevor es am Sonntag ja ein bisschen kühler wird, da kommen wir kaum über die 20 Grad Marke hinaus. Es startet noch freundlich am Vormittag Richtung Nachmittag, zieht ein bisschen Ungemach rein, da wird es windig und es gibt vielerorts auch Regen um 9.
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3: Ich bin Doro Hedrich. Ende Mai brannte die Hammerwiesenscheune im Fürstlich-Greizer Park ab. Nun soll das historische Gebäude wieder aufgebaut werden. Der Freundeskreis Greizer Park ruft deshalb zu Spenden auf. Einer Mitteilung zufolge liegen die geschätzten Kosten für den Wiederaufbau bei 100.000 Euro. Ein Betrag, der für die Stiftung Thüringer Schlösser und Gärten als Eigentümer wegen der angespannten Haushaltslage nicht zu stemmen sei. Es wurde bereits ein Spendenkonto eingerichtet. Zwei der 11 Preisträger des Sächsischen Umweltehrenpreises kommen aus Südwestsachsen. Gewürdigt wurde ihr Engagement in den Bereichen Land- und Forstwirtschaft sowie Umwelt- und Naturschutz.
4: So engagiert sich Sonja Fischer aus Plauen seit über 30 Jahren für den Fledermausschutz im Vogtland. Sie kümmert sich um Tiere in Not, hält Vorträge und berät Bauherren bei der Beachtung von Vogel- und Fledermausquartieren. Stefan Schusser aus Eibenstock entwickelte den heimischen Forstbezirk unter seiner Leitung zu einer naturnahen Waldwirtschaft. Sein Lebenswerk brachte ihm bundesweite Anerkennung ein, so die Jury. Der Umweltehrenpreis ist mit bis zu 5.000 Euro dotiert. Sven Hopf, Vogtlandradio.
3: Der Stadtrat von Rodewisch hat den Weg für die gemeinsame Landesgartenschaugesellschaft mit Auerbach freigemacht. Die Stadträte haben auf ihrer jüngsten Sitzung die Gründung der gemeinnützigen Landesgartenschau Auerbach-Rodewisch GmbH beschlossen. Sie soll die Planung, Vorbereitung und Durchführung für das Event im Jahr 2029 übernehmen. Auerbach und Rodewisch halten jeweils 40% der Anteile. Die Fördergesellschaft Sächsischer Landesgartenschauen übernimmt die restlichen 20%. Bei der Fußball-Weltmeisterschaft haben es die USA, Belgien und England ins Achtelfinale geschafft. Die USA gewannen in Unterzahl mit 2:0 gegen Bosnien-Herzegowina. Belgien kam durch einen 3:2-Sieg gegen den Senegal weiter. England setzte sich nach Rückstand noch mit 2:1 gegen den Kongo durch und trifft am Montag im Achtelfinale auf Mexiko.

0: Co. Das waren die Vogtland-Radio-Nachrichten.
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2: Gleich 3 Minuten nach um 9. Wir gucken mal auf die A9 in Richtung Nürnberg zwischen Lederhose und Triptis. Steht ein defekter Lastwagen auf dem Standstreifen. Dann die A72 in Richtung Chemnitz zwischen Treuen und Reichenbach. Auch da steht ein defekter Lastwagen auf dem Standstreifen, aber der ragt so ein bisschen in die rechte Spur rein und der Fahrer wuselt da rum, da repariert irgendwas an seinem Brummi. Fahren Sie da bitte schön vorsichtig. Dann gucken wir nochmal ins Stadtgebiet Gera, die B2 zwischen der Ronneburger Straße und der A4. Da laufen Hunde auf der Fahrbahn herum. Ja, ansonsten rollt der Verkehr. Weitere Störungen haben wir aktuell nicht zu vermelden. Ein Blitzer gibt es noch in Windischen-Bernsdorf auf der Stadtroderer Straße. Und das war's. Wenn Sie ergänzen können, wenn Sie noch was entdeckt haben, dann bimmeln Sie mal durch. Wir sagen es gerne weiter. 0800 30 30 113, gerne per WhatsApp. Die Nummer steht auf vogtlandradio.de. Vielen Dank, wir wünschen eine gute Fahrt.
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2: Und mit Doro Hedrich in den Nachrichten. Hallihallo.
3: Guten Morgen, Lemmy.
2: So, Doro, morgen letzter Schultag. Dann ist es geschafft für die Schulkinder im Vogtland, sowohl in Thüringen als auch in Sachsen. Ja, in den Ferien, viele werden was geplant haben. Wir haben schon morgen zum Start in die Ferien einiges geplant. Da reden wir gleich mal drüber. Und es gibt hier einen Plan auch in der zweiten Ferienwoche. Wieder eine tolle Aktion, die Kinderstadt.
3: Ja, stimmt.
2: Ja, die machen wieder auf, wo die Kinder richtig das wahre Leben wie in so einer Stadt halt eben mal selber probieren
3: Gewerke
2: können.
3: Mit Bäcker und
2: da gibt es eine Bank, Handwerk. Da gibt es eine Polizei, einen Bürgermeister, einen Stadtrat, eine Bäckerei, eine Pizzeria. Die können selbst ihr Geld verdienen, da das Geld wieder ausgeben oder eben auch nicht. Und also ich finde es eine coole Idee. Und die suchen da noch Mitstreiter.
3: Genau.
2: Ja, müssen wir auch mal drüber reden. Müssen wir ein bisschen die Werbetrommel rühren für die Kinderstadt in Plauen. Schönen Donnerstag, schönen guten Morgen.
3: Morgen.

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1: Musik von Right Said Fred Waters am Donnerstagvormittag. Hier ist Vogtland Radio, 11 Minuten nach um 9 Hamburg. So, es ist der vorletzte Tag in diesem Schuljahr. Morgen nochmal, da gibt's die Zeugnisse und dann sind im Vogtland, in Thüringen und in Sachsen die Sommerferien angesagt. Den Kids sei es gegönnt, das Schuljahr ist zu Ende. Es stehen 6 Wochen Sommerferien ins Haus und wir wollen natürlich den Start in die schönste Zeit des Jahres für unsere Kids auch ein bisschen angenehm gestalten. Deshalb gibt's für uns morgen wieder den verrückten Ferienstart. Ja, wir spielen richtig coole Musik zum Start in die Ferien und wir haben einige Karten für den Freizeitpark in Plön. Die werden wir morgen über den Tag hier rausschmeißen. Immer dann, wenn bei uns im Programm die Schulglocke läutet, wenn das Klingeln zu ertönt ist, wenn das Klingeln ertönt, dann heißt es anrufen und mit ein bisschen Glück so ein Ticket gewinnen. Hat übrigens einen Wert von 250 Euro. Ne? So ein Ticket, da ist schon richtig ordentlich was dran. Ja, spielen wir morgen über den Tag. Wann genau? Das werden wir natürlich nicht verraten. Logisch aber, dass wir das wahrscheinlich verstärkt

Mittagszeit, so in den frühen Nachmittag hinein, öfter spielen werden, damit die Kids dann auch aus der Schule da sind und auch eine Gelegenheit haben, das zu hören und bei uns dann hier natürlich anzurufen. Ja, und ein zweites Angebot haben wir noch, denn vom 13. bis zum 17. Juli gibt es in Plauen ja wieder die Kinderstadt. Das ist eine ganz, ganz tolle Aktion, wird ins Leben gerufen oder wird organisiert vom Kinderschutzbund in Plauen mit vielen, vielen Sponsoren, mit einigen Schulen gemeinsam. Und da haben die Kinder die Möglichkeit, eine Woche lang mal so das richtige Leben wie in einer richtigen Stadt zu probieren. Da wird ein Bürgermeister gewählt, da gibt es einen Stadtrat, es gibt eine Polizei, ein Krankenhaus, eine Bank, eine Pizzeria, verschiedenste Gewerke, die Kinder können sich da austun und so weiter. Und das Coole, und da kommen wir jetzt ins Spiel, in dieser Kinderstadt gibt es sogar ein Kinderradio. Ja, da gibt es kleine Kollegen von uns, die Radio machen in der Kinderstadt. Und dafür werden noch 4 Kinder gesucht. Das sind sogar noch Stellen frei. 4 Kinder im Alter von 8 bis 12 Jahren. Die können sich da gerne noch bewerben. Das kann man im Vorfeld machen im Kindercafé Mücke in der Ostvorstadt. Ja, und das Ganze bis zum 6. Juli. Also liebe Kids, wenn ihr in dem Alter seid von 8 bis 12 Jahren und ihr wollt mal so ein bisschen hier reinschnuppern, wie man Radio macht in der Kinderstadt, im Kinderradio, kriegt ihr das erklärt. Und in der Woche werdet ihr dann auch mal zu Gast bei uns hier im Vogtland Radio Center. Zeigen wir euch mal unseren Sender, wie das richtig funktioniert. Wer Interesse hat, im Kinderradio der Kinderstadt mitzumachen, bitte melden im Kindercafé Mücke. 4 Kinder im Alter von 8 bis 12 Jahren werden da noch gesucht.

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1: You're the one that I want. Ja, heute wird's schmalzig. Dafür steht Grease. You're the one that I want ist ein Popsong von John Travolta und Olivia Newton-John aus dem Jahr 1978. Und der Song wurde für den Film zum gleichnamigen Musical Grease geschrieben und produziert. Die Geschichte von Grease spielt in den 1950er Jahren. Das ist die Zeit, in der sich die Jungs eben jede Menge Pomade, also Grease, in die Haare schmieren und die Mädchen Petticoats tragen. Die Hauptpersonen bei Grease sind Danny und Sandy. Sie gehen auf dieselbe Highschool, verlieben sich und finden

gelangten am Ende über viele Umwege und Währungen schließlich zusammen. Am Broadway sorgte das Musical schon viele Jahre zuvor für Furore, bevor es im Juni 1978 dann in die Kinos kommt. Übrigens, Helga Feddersen und Dieter Hallervorden erreichten im selben Jahr mit der deutschen Ulk-Parodie Du, die Wanne ist voll Platz 4 der deutschen Charts.

0: Ja, und unglaublich aber wahr, diese deutsche Ulk-Version war Dauerbrenner von 1978 bis 1979 in der ZDF-Hitparade. Aber zurück zum Original. You're the One That I Want landet in vielen Ländern auf Platz 1. In Großbritannien hält sich der Song 9 Wochen auf Platz 1 und zählt im Vereinten Königreich bis heute zu den erfolgreichsten Singles aller Zeiten. Und nicht nur das, auch andere Lieder aus dem Musical sowie das Album erobern die Spitzenplätze der internationalen Hitparaden. Der Film gilt heute als Klassiker.
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8: Die Sonne, die wärmt und die bringt die Temperaturen heute hoch am Nachmittag auf 25 bis 26 Grad. Das wird ein richtig schöner Hochsommertag mit nicht ganz zu heißen Temperaturen, denn 25 Grad sind ja gut auszuhalten. Es kommt, die Sonne ist da, es kommt da am Himmel erstmal nichts dazwischen. Es ist am Vormittag vielerorts strahlend blau, Richtung Nachmittag schiebt es mal ein paar schöne Wetterwolken durch. Niederschläge gibt es nicht. Erst am Abend, in der Nacht kann es mal hier und da ein bisschen tröpfeln. Gucken wir auf die nächsten Tage. Morgen am Freitag mit 21 Grad wird es ein bisschen kühler. Schuld daran sind mehr Wolken, die morgen reinziehen. Die Sonne hat es nicht ganz so einfach. Wird auch ein bisschen windig im Laufe des Tages, bleibt aber trocken. Samstag ähnliches Wetterchen bei ähnlichen Temperaturen. Am Sonntag wird es ein bisschen kühler und da wird das Wetter auch zweigeteilt. Es geht zwar mit Sonnenschein und lockeren Wolken los. Richtung Nachmittag gibt es aber örtlich kurze Regenschauer. 9:30 Uhr.
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9: Ich bin Doro Hedrich. Ende Mai brannte die Hammerwiesenscheune im Fürstlich-Greizer Park ab. Nun soll das historische Gebäude wieder aufgebaut werden. Der Freundeskreis Greizer Park ruft deshalb zu Spenden auf. Zwei der 11 Preisträger des Sächsischen Umweltehrenpreises kommen aus Südwestsachsen. Unter anderem wurde Sonja Fischer aus Plauen für ihr jahrelanges Engagement im Fledermausschutz geehrt. Und der Stadtrat von Rodewisch hat den Weg für die gemeinsame Landesgartenschaugesellschaft mit Auerbach freigemacht. Die Stadträte haben auf ihrer jüngsten Sitzung die Gründung der gemeinnützigen Landesgartenschau Auerbach-Rodewisch GmbH beschlossen. Soweit Vogtland Radio kompakt.
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8: Hallo liebe Autofahrer, gleich 2 Minuten nach 9:30 Uhr. Bitte Vorsicht auf der A72 Richtung Chemnitz zwischen Treun und Reichenbach. Da steht ein defekter Lastwagen auf dem Standstreifen. Der ragt so ein bisschen in die rechte Spur rein und der Fahrer ist da am Werkeln. Der baut was an seinem Brummi. Fahren Sie da bitte schön vorsichtig vorbei. Ja, ansonsten haben wir weiter keine Störungsmeldungen aktuell. Vorliegender Verkehr rollt. Es gibt einen Blitzer in Windischen Bernsdorf auf der Stadtruderer Straße. Und das war's dann auch schon. Wenn Sie ergänzen können, wenn Sie noch was entdeckt haben, dann klingeln Sie mal durch. Wir sagen es weiter. 0800 30 30 113. Gerne können Sie eine WhatsApp schicken. Die Nummer steht auf vogtlandradio.de. Vielen Dank. Wir wünschen eine gute Fahrt.
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1: Ja, schönen Donnerstag alle miteinander. Heute ist der 2. Juli. Schönen guten Morgen, Vogtland.

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1: Hallo Doro, sei mir gegrüßt.
2: Guten Morgen.
1: Sportfrei, herzlich willkommen zum Frühsport. Der VfC Plauen startet mit einem Heimspiel in die neue Fußball-Oberliga-Saison. Das geht aus dem Spielplan des Nordostdeutschen Fußballverbandes hervor. Demnach trifft der VfC am 1. August-Wochenende auf Rudolstadt.
2: Auch der ZFC Meuselwitz bestreitet den Auftakt in der Oberliga im Heimstadion und zwar gegen Empor Glauchau. Und der VfB Auerbach, der muss auswärts ran beim VfL Halle.
1: Außerdem hat der Vogtländische Fußballverband die Weichen in Sachen Sternquell-Vogtland-Pokal gestellt. Ausgelost wurden die Ausscheidungsrunde und die erste Hauptrunde.
2: Ausgetragen wird die Ausscheidungsrunde mit 13 Partien ebenfalls am 1. August-Wochenende. Die Hauptrunde dann eine Woche später. Da muss unter anderem Teumer gegen Wacker Plauen ran, Limbach gegen Pausa Mühltroff und Unterloser gegen Erbach.
1: Eishockey-Regionalligist Schönheide bereitet sich auf die neue Saison vor und konnte jetzt den ersten Neuzugang vorstellen. Dabei handelt es sich um den 26-jährigen Stürmer Marius Demmler, der Eishockey-Fans nicht ganz unbekannt sein durfte.
2: Ja, seine Ausbildung begann der gebürtige Altenburger im Nachwuchs des ETC Krimmetschau. Dann ging es zu den Eisbären Juniors Berlin mit Einsätzen in der Schülerbundesliga und der deutschen U18-Nationalmannschaft. 2018 kehrte er dann nach Krimmetschau zurück zu den Eispiraten und feierte dort bereits mit 18 Jahren sein Profidebüt in der zweiten Eishockeyliga.
1: Außerdem steigt am Wochenende in Klingenthal die Wasserskisprung-Weltmeisterschaft. Das große Sommer-Gaudi-Event in der Dürrenbach-Arena feiert dieses Jahr ihr 20-jähriges Jubiläum und es wird international.
2: Ja, hätte ich gar nicht gedacht. Mhm. Es haben Teilnehmer aus Graslitz gemeldet und auch ein Schweizer ist mit dabei. Eine Frau ist auch vertreten mit Sandra Schunk vom WSV Aschberg-Mühleiten. Ansonsten auch viele Vogtländer, klar. Darunter David Körner, Nick Seidel sowie Fritz und Jörg Ungetüm. Meldeschluss ist erst morgen, also wer noch mitmachen möchte, kann das tun. Am Samstag steht im Freibad bei der Wasserskisprung-Weltmeisterschaft die Quali an. Sonntag 14 Uhr folgt der erste Wertungsdurchgang.
1: Ein Riesengaudi sollte man sich unbedingt mal angucken, wer es noch nicht gesehen hat.
2: Ja.
1: Absolut cool. Doro, danke dir.
2: Gerne.
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0: Auf die Sekunde genau 9:45 haben wir es am Donnerstag. Hier ist Vogtland Radio. Ja, und ich freue mich sehr, dass du dran gedacht hast, Ricardo, zu mir hier reinzukommen. Ja. Wenn du nicht da wärst, würde ich das heute auch nicht übel nehmen, weil heute ist nämlich der Habe-ich-Vergessen-Tag.
1: Ach so?
0: Kann ja mal passieren.
1: Ach ne? Gott. Nee, das hätte ich nicht.
0: Ich empfinde tiefe Dankbarkeit.
1: Hätte ich das gewusst.
0: wärst du draußen entspannt bei deinem Kaffee sitzen geblieben? Ich hätte ja allein gestanden und du hättest... Na,
1: vielleicht hätte ich auch einfach hätte ich vergessen, überhaupt herzukommen heute. Nee, das kann man nicht sagen. Quatsch.
0: Nee, das wäre dann wirklich ein bisschen Blödsinn. Ja, ja, an alle
1: diejenigen, zur Arbeit zu gehen.
0: Kann ja mal passieren. Mein Gott.
1: Ich kenne einen, der hat heute vergessen, dass er die erste Stunde hat.
0: Ach so, aha. Ich kann mir vorstellen, Schweißwindel.
1: Weggelassen. Ganz kulant weggelassen.
0: Weggelassen.
1: Sind ja bald Ferien.
0: Ja, wahrscheinlich, und die Ursache dafür war wahrscheinlich gestern Abend zu langes Fußball gucken.
1: Nee, gar nicht mal. So. Nee, das ist ja so, eingeschlafen, während Belgien sich gequält hat. Und dann habe ich gesagt, weißt du was, Junge, du kannst auch mal... Das war doch nicht immer schlecht, man gehst mal zeitig ins Bett, hatte auch mal was. Und die letzten Tage waren die Nächte praktisch Tage, ungefähr. Da hat immer wieder geguckt und jetzt bricht er langsam zusammen.
0: Ja, mein Gott, heute noch, morgen noch und dann sind wir Ferien. Ist ja auch alles gut.
1: Genau, dann kann man wieder die Nacht zum Tag machen, wie man so schön sagt.
0: Genau so ist es. 6 Wochen nichts tun, ab morgen letzter Schultag, gibt es die Zeugnisse und dann, ja. Es sei den Kids vergönnt, haben ja auch schwere Tage, lange Tage teilweise in der Schule und so weiter.
1: Also, ja, die müssen ganz schön leiden.
0: Muss man wirklich sagen, ja. Mhm. Du hast auch einen riesenlangen Tag von 10 bis 15 Uhr hier bei dir.
1: Ja, komm,
0: halt durch, mein Freund, sage ich dir. Mhm. Und Ihnen wünsche ich einen schönen Donnerstag. Und ja, wir halten dann morgen gemeinsam wieder durch ab 5 Uhr.

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2: Der heutige Donnerstag ist ein freundlicher Sommertag. Das versprechen auf jeden Fall die Temperaturen, die heute klettern werden, ne, bis auf Werte so um die 25 Grad Marke. Aktuell liegen wir dabei 21 Grad. Die Sonne, ja, präsent. Es gibt ein paar vereinzelte Wolken, sind aber zunächst mal harmlos. Erst in den Abendstunden müssen wir mit vereinzelten Regenschauern rechnen. Morgen dann der Freitag, ähnlich freundlich, eigentlich ganz so warm, maximal 21 Grad bekommen wir da. Ansonsten ja, ein Mix aus Sonne und Wolken, trockenes Wetter, ein leichter Wind gesellt sich mit dazu und die Aussichten dann für die kommenden Tage, da ändert sich erstmal nicht allzu viel. Es bleibt bei einem freundlichen Mix aus Sonne und Wolken, Temperaturen zwischen 19 und 22 Grad, liegt am Sonntagnachmittag, müssen wir mit Regen rechnen. Und damit haben wir es jetzt 10 Uhr.
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3: Ich bin Doro Hedrich. Auch 4 Tage nach dem Badeunglück an der Talsperre Pöhl geht die Suche nach den 2 vermissten Männern weiter. Die Wasserschutzpolizei ist vor Ort und sucht insbesondere die Uferbereiche der Talsperre sowie in der Fläche ab. Das wird voraussichtlich auch in den kommenden Tagen ihre Aufgabe sein, so ein Polizeisprecher gegenüber Vogtlandradio. Sollten die 28 und 41 Jahre alten Männer bis dahin nicht gefunden werden, sind nächste Woche nochmal Tauchgänge geplant. Ende Mai brannte die Hammerwiesenscheune im Fürstlich-Greizer Park ab. Nun soll das historische Gebäude wieder aufgebaut werden. Der Freundeskreis Greizer Park ruft deshalb zu Spenden auf. Einer Mitteilung zufolge liegen die geschätzten Kosten für den Wiederaufbau bei 100.000 Euro. Ein Betrag, der für die Stiftung Thüringer Schlösser und Gärten als Eigentümer wegen der angespannten Haushaltslage nicht zu stemmen sei. Es wurde bereits ein Spendenkonto eingerichtet. 2 der 11 Preisträger des Sächsischen Umweltehrenpreises kommen aus Südwestsachsen. Gewürdigt wurde ihr Engagement in den Bereichen Land- und Forstwirtschaft sowie Umwelt- und Naturschutz.
4: So engagiert sich Sonja Fischer aus Plauen seit über 30 Jahren für den Fledermausschutz im Vogtland. Sie kümmert sich um Tiere in Not, hält Vorträge und berät Bauherren bei der Beachtung von Vogel- und Fledermausquartieren. Stefan Schusser aus Eibenstock entwickelte den heimischen Forstbezirk unter seiner Leitung zu einer naturnahen Waldwirtschaft. Sein Lebenswerk brachte ihm bundesweit weiter Anerkennung ein, so die Jury. Der Umweltehrenpreis ist mit bis zu 5.000 Euro dotiert. Sven Hopf, Vogtlandradio.
3: Eishockey-Regionalligist Schönheide bereitet sich auf die neue Saison vor und hat jetzt den ersten Neuzugang präsentiert. Dabei handelt es sich um den 26-jährigen Stürmer Marius Demmler, der bereits viel Erfahrung auf dem Eis hat, teilte der Verein mit. Er kann auf Einsätze in der Schülerbundesliga, der deutschen U18-Nationalmannschaft und auf 4 Spielzeiten bei Eishockey-Zweitligist Krimmetschau zurückblicken. Das waren die Vogtlandradio-Nachrichten.
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2: 10 Uhr und 2 Minuten haben wir es damit. Kurz nach 10. Schönen guten Tag auf die Straßen. Schönen guten Tag, liebe Autofahrer. Auf der A4 Chemnitz Richtung Eisenach zwischen Ronneburg und Gera Leumnitz bitte aufpassen. Hier liegen Gegenstände auf dem rechten Fahrstreifen. Bitte fahren Sie hier besonders vorsichtig. Geblitzt wird in Windischen-Bernsdorf, Stadtroder Straße. Ja, und sollten Sie noch was entdeckt haben, Staus, Blitzer mehr, melden Sie uns bitte. Kostenlos, versteht sich. Unter der 0800 30 30 113.

0: oder schreiben Sie uns einfach eine WhatsApp-Nachricht. Die Nummer dazu finden Sie im Netz auf vogtlandradio.de. Dankeschön, kommen Sie gut an.
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0: Am Mikrofon Ricardo Schuldner-Wodny, gleich mit Veranstaltungshinweisen in unserer Vogtlandradio Freizeit.

0: Lana Del Rey, Summertime Sadness, hier ist ihr Vogtland-Radio. Donnerstagvormittag und wir schauen mal, was so los ist im Vogtland heute.
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0: Die Doro, die kennt sich aus im Vogtland.
2: Ja.
0: Und was los ist, weiß er auch heute.
2: Ja, na klar. In Adorf, da wird heute der Marktplatz am Abend zur Open-Air-Bühne. Beim Adorfer Sommerabend spielt das, ich hoffe, ich spreche es richtig aus, Jiri Georg Matthäus Duo. Perfekt für alle, die den Feierabend mit Live-Musik, einem Getränk und ein bisschen Sommerflair mitten in der Stadt genießen wollen. Beginn ist um 19 Uhr.
0: Sportlich und entspannt wird es heute am Mühlteich in Hauptmannsgrün. Dort steigt das zweite Volleyballturnier des Jugendgemeinderats Heinsdorfer Grund mit Teams aus Vereinen, Firmen und privaten Gruppen. Zuschauen, anfeuern und die Abendsonne am Wasser mitnehmen ist ausdrücklich erlaubt. Los geht's da, 17 Uhr.
2: Was für die ganze Familie gibt's heute auch in Zwota im Walfisch. Dort erzählen die Zwoticher Waldwichtel vom Geheimnis des funkelnden Waldes. Ein Zauberbaum verliert sein Licht, die kleinen Wichtel geraten in Streit und müssen sich gemeinsam auf ein Abenteuer machen, um ihren Wald zu retten. Eine liebevoll inszenierte Geschichte über Freundschaft, Zusammenhalt und eine Portion Magie. Hier geht's 16 Uhr los.
0: Die Zwoticher Waldwichtel. Ich finde sicherlich eine tolle Sache. Und wenn Sie vielleicht noch Ideen haben für die Freizeitgestaltung oder Veranstaltungshinweise jeglicher Art, dann schreiben Sie uns ganz einfach.
2: Die E-Mail geht an freizeit@vogtlandradio.de.
0: Jawohl, danke dir.
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11: Ja, ein richtig schöner Sommertag, der steht uns bevor. Denn 22 Grad haben wir jetzt schon auf dem Thermometer. Und bis auf 25 Grad geht's noch rauf heute. Und wir haben richtig viel Sonnenschein. Später kommen dann noch ein paar Wolken dazu. Die sind aber ja, harmlos. Es bleibt dabei, so wie es aussieht, trocken. In den Abendstunden kann es hier und da örtlich mal noch einen ja, kleineren Regenschauer geben. Morgen der Freitag ebenfalls freundlich. Nicht mehr ganz so warm. Es gibt einen Mix aus Sonne und Wolken. Ein bisschen Wind gesellt sich mit dazu. Die Temperaturen so um die 21 Grad. Und die Aussichten für die kommenden Tage, Samstag, Sonntag, das Wochenende, da ändert sich nicht allzu viel. Es bleibt so ein bisschen unterkühlt. 19 bis 22 Grad. Ab Sonntagnachmittag müssen wir mit vereinzelten Regenschauern rechnen. 10.30 Uhr haben wir es, 10:30.
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13: Ich bin Doro Hedrich. Auch 4 Tage nach dem Badeunglück an der Talsperre Pöhl geht die Suche nach den 2 vermissten Männern weiter. Die Wasserschutzpolizei ist vor Ort und sucht insbesondere die Uferbereiche der Talsperre sowie in der Fläche ab. Ende Mai brannte die Hammerwiesenscheune im Fürstlich-Greizer Park ab. Nun soll das historische Gebäude wieder aufgebaut werden. Der Freundeskreis Greizer Park ruft deshalb zu Spenden auf. 2 der 11 Preisträger des Sächsischen Umwelt-Ehrenpreises kommen aus Südwestsachsen. Unter anderem wurde Sonja Fischer aus Plauen für ihr jahrelanges Engagement im Fledermausschutz geehrt. Soweit Vogtlandradio kompakt.
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11: 10.32 Uhr haben wir es kurz nach 10:30. Schönen guten Tag auf die Straßen. Schönen guten Tag, liebe Autofahrer. Auf der A4, da gilt es aufzupassen Richtung Eisenach ist das, genau. Richtung Eisenach zwischen Ronneburg und Gera-Leumnitz. Hier, Achtung, hier liegen Gegenstände auf dem rechten Fahrstreifen. Ansonsten rollt soweit im Vogtland, alles im grünen Bereich. Blitzer wurden uns gemeldet von unseren Vogtland-Radio-Hörern, und zwar in Reichenbach, Rosa-Luxemburg-Straße auf Höhe vom alten Bahnhof. Sagt Ralf, Dankeschön fürs Weitersagen. Und in Windischen-Bernsdorf stehen sie in der Stadtroda-Straße. Sollten Sie jetzt noch was entdeckt haben, Staus, Blitzer, mehr, melden Sie uns ganz einfach kostenlos unter der 0800 30 30 113 oder gerne auch per WhatsApp die Nummer auf vogtlandradio.de. Dankeschön, gute Fahrt.
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0: Rums, no, no, no, Pumping Blood, hier ist ihr Vogtland Radio am Donnerstag, den 2. Juli. Wir haben es gleich, 10:45. Zeit für Stellenangebote.
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2: Die Plamag GmbH in Plauen sucht einen Arbeitsvorbereiter, der Anfragen bearbeitet, Angebote erstellt und Arbeitspläne sowie Fertigungsunterlagen aktualisiert. Sie programmieren verschiedene CNC-Maschinen mit unterschiedlichen Programmiersprachen und Steuerungen unter Nutzung grafischer, interaktiver Systeme. Außerdem klären Sie technische Fragen mit Kunden, kalkulieren Kosten und werten Einsparungen aus. Mitbringen sollten Sie eine technische Ausbildung, idealerweise als Industrie- oder Zerspanungsmechaniker, sowie Weiterbildungen oder langjährige Erfahrung. Selbstständiges und strukturiertes Arbeiten und analytisches Denken zeichnen Sie aus. Diese Stelle ist wie immer für alle Geschlechter ausgeschrieben. Die ausführliche Stellenbeschreibung, Firmenkontaktdaten und Verlinkungen finden Sie im Netz auf vogtlandradio.de.

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2: Ja, ein richtig schöner Sommertag steht uns heute bevor. Sind jetzt bei den Temperaturen auf dem Weg dahin zumindest. Ja, sind wir bei 22, 23 Grad aktuell. Und ja, 25 Grad, das ist eben dort die Grenze oder beziehungsweise das Merkmal eines Sommertages. Die erreichen wir heute auch noch. Bei viel Sonnenschein, es gibt vereinzelt auch Wolken, also so im Mix, das ganze Sonne-Wolken-Mix. Später dann am Abend kann es hier und da mal vereinzelt noch einen kleinen Regenschauer geben. Morgen dann der Freitag, ähnlich freundlich eigentlich bei den Temperaturen. Nicht ganz so warm, maximal 21 Grad bekommen wir da. Und das sind auch die Aussichten für die kommenden Tage, Samstag, Sonntag. Sonne-Wolken-Mix am Sonntagnachmittag, dann mal vereinzelt oder ja, kräftige Regenschauer mal im Gepäck. Temperaturen zwischen 19 und 22 Grad. Und damit haben wir es jetzt genau 11 Uhr.
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3: Ich bin Doro Hedrich. Auch 4 Tage nach dem Badeunglück an der Talsperre Pöhl geht die Suche nach den 2 vermissten Männern weiter. Die Wasserschutzpolizei ist vor Ort und sucht insbesondere die Uferbereiche der Talsperre sowie in der Fläche ab. Das wird voraussichtlich auch in den kommenden Tagen ihre Aufgabe sein, so ein Polizeisprecher gegenüber Vogtland Radio. Sollten die 28 und 41 Jahre alten Männer bis dahin nicht gefunden werden, sind nächste Woche nochmal Tauchgänge geplant. Große Freude an der Ostschule in Gera. Die Spendenaktion für eine grüne Abenteuerinsel auf dem Schulhof ist erfolgreich beendet worden. Über das Crowdfunding-Portal der EGG konnten über 15.000 Euro gesammelt werden und damit knapp 500 Euro mehr als für die Ausschüttung benötigt wurde. Entstehen sollen an der Schule eine Grünfläche mit Geräten zum Spielen, Sitzbereiche und eine Sandlandschaft unter einer begrünten Pergola. 2 der 11 Preisträger des Sächsischen Umweltehrenpreises kommen aus Südwestsachsen. Gewürdigt wurde ihr Engagement in den Bereichen Land- und Forstwirtschaft sowie Umwelt- und Naturschutz.
4: So engagiert sich Sonja Fischer aus Plauen seit über 30 Jahren für den Fledermausschutz im Vogtland. Sie kümmert sich um Tiere in Not, hält Vorträge und berät Bauherren bei der Beachtung von Vogel- und Fledermausquartieren. Stefan Schusser aus Eibenstock entwickelte den heimischen Forstbezirk unter seiner Leitung zu einer naturnahen Waldwirtschaft. Sein Lebenswerk brachte ihm bundesweite Anerkennung ein, so die Jury. Der Umweltehrenpreis ist mit bis zu 5.000 Euro dotiert. Sven Hopf, Vogtlandradio.
3: Eishockey-Regionalligist Schönheide bereitet sich auf die neue Saison vor und hat jetzt den ersten Neuzugang präsentiert. Dabei handelt es sich um den 26-jährigen Stürmer Marius Demmler, der bereits viel Erfahrung auf dem Eis hat, teilte der Verein mit. Er kann auf Einsätze in der Schülerbundesliga, der deutschen U18-Nationalmannschaft und auf 4 Spielzeiten bei Eishockey-Zweitligist Krimmenschau zurückblicken. Das waren die Vogtlandradio-Nachrichten.
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2: Damit haben wir es in wenigen Sekunden, 11 Uhr und 3 Minuten. Schönen guten Tag auf die Straßen, schönen guten Tag, liebe Autofahrer. Sieht gut aus auf den Straßen im Vogtland, soweit alles im grünen Bereich. Sie haben da freie Fahrt. Geblitzt wird allerdings Reichenbach, Rosa-Luxemburg-Straße auf Höhe vom alten Bahnhof. Sollten Sie jetzt noch was entdeckt haben, Staus, Blitzer, mehr, dann immer her damit. Unter der 0800 30 30 113 sagen Sie es uns, wir sagen es dann gerne weiter. Oder schreiben Sie uns eine WhatsApp-Nachricht, die Nummer auf vogtlandradio.de. Dankeschön, gute Fahrt.
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2: Am Mikrofon Ricardo Schuldner-Wodny und gemeinsam schauen wir gleich mal auf unsere Vogtlandradio-Pinnwand.

0: Ja, küssen. Ne? Super Idee für auch für die kommenden Nächte. Rosenstolz hier bei uns im Vogtlandradio an diesem Donnerstag Vormittag. Und was man noch heute Nacht machen könnte, wäre zum Beispiel mal ein bisschen aufräumen, den Dachboden oder so.
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0: Ja, dann aber schön leise. Ne? Aufpassen. Auf jeden Fall garantiere ich Ihnen, werden Sie Dinge finden, wenn Sie da zugange sind, die Sie seit vielleicht mehreren Monaten oder gar Jahren nicht mehr gesehen, in den Händen gehalten haben oder was auch immer. Und dann kann das eigentlich ja weg. Und dann sind wir auch schon beim Thema unserer Vogtlandradio-Pinnwand, denn da genau gehören diese Dinge hin. Kann man zu Geld machen oder man kann es auch verschenken oder vielleicht auch einfach nur ja, weitergeben, ne? Dass es nicht irgendwie auf dem Müll landet, ja? Thema Nachhaltigkeit. Und da gibt es manchmal auch Dinge, die sind dann eher was für Bastler, sind die geeignet. Und da hätten wir was in Greiz anzubieten, und zwar zwei Senseo-Kaffeemaschinen, Senseo Maestro Kaffee-Pet-Maschine ist das zu verschenken. Beide sind defekt, wahrscheinlich sind sie auch einfach nur verkalkt. Derjenige, der die abgibt, weiß es scheinbar nicht ganz genau. Abholung wäre allerdings angesagt. In Greiz nach Möglichkeit ist jederzeit möglich. Was aber auch eine Idee wäre, gibt es nicht in Greiz auch immer diese reparierbar? Ich bin mir nicht sicher. Ich glaube, im Szenarium ist da nicht immer sowas. Vielleicht einfach auch mal mit den Dingern mal dahin gehen. Vielleicht werden die ja wieder. Naja, aber ansonsten, wer Interesse hat, einfach mal reingeklickt bei uns und ja, abgenommen und repariert am besten. Ein Fahrrad wäre dann ebenfalls gerade frisch da bei uns an unserer Vogtlandradio-Pinnwand. Ein 28er Mountainbike aus Aluminium. City Bike, also sprich, das Schutz dürfte dann Schutzblech und sowas mit dran sein. Und Licht, E-Bike übrigens, mit Mittelmotor. Circa 600 Kilometer ist er gefahren. 7-Gang Shimano Nabenschaltung. So, wer sich also da ein bisschen mit beschäftigt, mit solchen Dingen. Der weiß jetzt, worum es sich da dreht und nimmt das Ding sich vielleicht mit. Für 400 Euro ist es zu haben. Sehr guter Zustand in Plauen. So, wir haben für heute auch schon wieder durch mit unserer Pinnwand. Und wenn Sie vielleicht auch einfach mal Lust haben, auf der Suche sind nach dem ein oder anderen Schnäppchen, dann auch gerne mal reingeklickt bei uns, vogtlandradio.de, die Pinnwand. Und morgen um die gleiche Zeit gibt es direkt eine neue Ausgabe.

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6: Ja, ein richtig schöner Sommertag wird's wohl werden. Dieser heutige Donnerstag jetzt bei 23 Grad. Viel Sonnenschein, paar vereinzelte Wolken gibt's da auch. Die Temperaturen klettern aber noch weiter, so auf die magischen 25 Grad, die wir einfach brauchen, damit es ein offizieller Sommertag wird. Später dann zum Abend, da müssen wir noch mit vereinzelten Regenschauern rechnen. Morgen dann der Start in den Freitag, ja, verhältnismäßig frisch wird's werden, zunächst erstmal so um die 12 Grad. Dann Sonne und Wolken gemixt, es gesellt sich so ein bisschen Wind mit dazu und die Temperaturen erreichen Höchstwerte von lediglich 21 Grad. Und daran ändert sich dann auch in den kommenden Tagen nichts, bleibt zunächst trocken, Samstag, Sonntag. Mit viel Sonnenschein, es gibt aber auch immer wieder mal Quellwolken und am Sonntagnachmittag müssen wir dann auch mal mit kräftigeren Regenschauern rechnen. Die Temperaturen dann zwischen 19 und 22 Grad. 11.30 Uhr haben wir es, 11:30.
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7: Ich bin Doro Hedrich. Auch 4 Tage nach dem Badeunglück an der Talsperre Pöhl geht die Suche nach den 2 vermissten Männern weiter. Die Wasserschutzpolizei ist vor Ort und sucht insbesondere die Uferbereiche der Talsperre sowie in der Fläche ab. Große Freude an der Ostschule in Gera. Die Spendenaktion für eine grüne Abenteuerinsel auf dem Schulhof ist erfolgreich beendet worden. Über das Crowdfunding-Portal der EGG konnten über 15.000 Euro gesammelt werden. Eishockey-Regionalligist Schönheide bereitet sich auf die neue Saison vor und hat jetzt den ersten Neuzugang präsentiert. Dabei handelt es sich um den 26-jährigen Stürmer Marius Demmler. Soweit Vogtlandradio kompakt.
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6: 11 Uhr, gleich 32, haben wir es kurz nach 11:30. Schönen guten Tag auf die Straßen, schönen guten Tag, liebe Autofahrer. Auf der A9 bitte aufpassen. In Richtung Nürnberg zwischen Schleiz und Bad Lobenstein steht ein defekter Pkw auf dem Standstreifen. Fahren Sie hier bitte vorsichtig und in Plauen bitte unbedingt aufpassen. An der Sauinsel, da ist die Ampelanlage schon im Ferienmodus, beziehungsweise sie ist ausgefallen. Ja, die Conny hat uns das per WhatsApp gemeldet. Dankeschön dafür. Bitte fahren Sie da gegebenenfalls, ja, so wie Sie es gehört, ja, gegenseitige Rücksichtnahme sowieso. Geblitzt wird Reichenbach, Rosa-Luxemburg-Straße auf Höhe vom alten Bahnhof. Und sollten Sie jetzt auch noch was entdeckt haben, Staus, Blitzer, mehr, ausgefallene Ampeln, dann immer her damit unter der 0800 30 30 113. Melden Sie uns das selbstverständlich kostenlos oder gerne auch per WhatsApp. Die Nummer dazu finden Sie im Netz auf vogtlandradio.de. Dankeschön, gute Fahrt.
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6: Am Donnerstagvormittag mit Ricardo Schuld, Novotny.

Tuto Coutinho, insieme, damals übrigens Sieger beim Eurovision Song Contest für Italien, damals am Start. Ja, und was gibt's zu sagen zum Eurovision Song Contest? Es gibt Neuigkeiten. Und zwar wird das ganze Ding jetzt noch internationaler, also gar nicht mehr nur so unbedingt nur noch europäisch. Kanada feiert tatsächlich 2027 sein Debüt beim Eurovision Song Contest. In Bulgarien ist er dann, glaube ich, ne? Dabei hat Kanada schon ESC-Geschichte geschrieben. Céline Dion, die gewann 1988 für die Schweiz übrigens. 1990, da war dann unser Jahr beim Eurovision Song Contest, landeten Chris Kempers und Daniel Kovacs mit Frei zu leben, immerhin auf Platz 9. Aber ganz ehrlich, im Sommer danach war uns das ziemlich egal. Deutschland wurde Weltmeister 1-0 gegen Argentinien, Bremen vom Elfmeterpunkt. Ach, das sind Erinnerungen, ne? Ja gut, mittlerweile sind wir sowohl beim Eurovision Song Contest als auch beim Fußball mehr so Vorrunde. Die Erkenntnis, die kam jetzt, auch wenn auch ein bisschen spät, aber ich komme vom Thema ab. Kanada also, jetzt beim Eurovision Song Contest dabei. Und da heißt dann künftig eben nicht nur Dupont, sondern vielleicht auch 12 Points. Beziehungsweise ja beides. Kanada spricht man, glaube ich, ja, auch Französisch. Also Kanada und dann jetzt dabei im ESC, na, Céline Dion, habe ich schon erwähnt, die ist da damals schon mal erfolgreich gewesen, 1988. Damals für die Schweiz und hier jetzt im Vogtlandradio bei uns mit One Heart.

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2: Also wenn Sie mich fragen, mir gefällt der Sommer genau so. 23 Grad jetzt auf dem Thermometer, bis auf 25 Grad geht's rauf. Und die brauchen wir auch, damit es überhaupt ein offizieller Sommertag ist. Es ist so ein Mix aus Sonne und Wolken. Es ist freundliches Wetter und es bleibt dabei zunächst auch mal trocken. Zumindest bis in die Abendstunden hinein. Da kann es dann hier und da mal vereinzelt ein paar Regentropfen geben. Morgen dann der Start in den Freitag. Ganz ähnlich, freundliches Wetter mit viel Sonnenschein. Es gibt Wolken. Es gesellt sich so ein bisschen auffrischender Wind mit dazu. Die Temperaturen dann morgen lediglich bei 21 Grad. Also ein bisschen unterkühlt das Ganze. Und das gilt auch für die kommenden Tage. Samstag, Sonntag, das Wochenende. Sonne-Wolken-Mix. Sonntagnachmittag auch mal kräftigere Regenschauer im Gepäck. Ansonsten die Temperaturen an den beiden Tagen zwischen 19 und 22 Grad. Und damit haben wir es jetzt 12 Uhr.
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3: Ich bin Sven Hopf. Wer krank ist, soll gleich ab dem ersten Tag ein ärztliches Attest vorlegen müssen. Das ist eine der Reformen, auf die sich der Koalitionsausschuss der Bundesregierung geeinigt hat. Dazu gehört auch der Wegfall der telefonischen Krankschreibung.
4: Eine geplante Änderung im Arbeitsrecht betrifft befristete Verträge, die künftig bis zu 6-mal verlängert werden können. Das helfe vor allem jungen Unternehmen, so Bundeskanzler Friedrich Merz. Vorgesehen ist auch eine Einkommenssteuerreform, um vor allem Familien mit Kindern zu entlasten. Außerdem soll die Reichensteuer kommen. Ab einem Einkommen von 250.000 Euro werden demnach 45% fällig. Doro Hedrich, Vogtlandradio.
3: Auch 4 Tage nach dem Badeunglück an der Talsperre Pöhe geht die Suche nach den 2 vermissten Männern weiter. Die Wasserschutzpolizei ist vor Ort und sucht insbesondere die Uferbereiche der Talsperre sowie in der Fläche ab. Das wird voraussichtlich auch in den kommenden Tagen ihre Aufgabe sein, so ein Polizeisprecher gegenüber Vogtlandradio. Sollten die 28 und 41 Jahre alten Männer bis dahin nicht gefunden werden, sind nächste Woche nochmal Tauchgänge geplant. Große Freude an der Ostschule in Gera. Die Spendenaktion für eine grüne Abenteuerinsel auf dem Schulhof ist erfolgreich beendet worden. Über das Crowdfunding-Portal der IGG konnten über 15.000 Euro gesammelt werden und damit knapp 500 Euro mehr als für die Ausschüttung benötigt. Entstehen sollen an der Schule eine Grünfläche mit Geräten zum Spielen, Sitzbereiche und eine Sandlandschaft unter einer begrünten Pergola. Der Eishockey-Regionalligist Schönheide bereitet sich auf die neue Saison vor und hat jetzt den ersten Neuzugang präsentiert. Dabei handelt es sich um den 26-jährigen Stürmer Marius Demmler, der bereits viel Erfahrung auf dem Eis hat, teilte der Verein mit. Er kann auf Einsätze in der Schülerbundesliga, der deutschen U18-Nationalmannschaft und auf 4 Spielzeiten bei Eishockey-Zweitligist Krimmitschau zurückblicken. Das waren die Vogtlandradio-Nachrichten.
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2: 12 Uhr und gleich 3 Minuten haben wir es. Schönen guten Tag auf die Straßen. Schönen guten Tag, liebe Autofahrer. Vorsicht bzw. aufpassen auf der A72 in Richtung Chemnitz zwischen Zwickau Ost und Hartenstein. Hat sich ein Unfall ereignet mit mehreren Fahrzeugen. Vorsicht, also hier unbedingt, ja, staut sich eventuell. Da vorsichtig ans Stauende heranfahren. Dann hätten wir noch eine Meldung aus dem Stadtgebiet Plauen. Betrifft die Sauinsel, ist die Ampelanlage ausgefallen. Hier ebenfalls vorsichtig fahren. Und gegenseitige Rücksichtnahme sowieso immer oberstes Gebot. Und dann haben uns Vogtlandradiohörer noch Blitzer gemeldet. Auf der B93 stehen sie zwischen Merano und Zwickau in Plauen auf der Dresdner Straße. Höhe Bushaltestelle statt einwärts, sagt René. Dankeschön fürs Weitersagen. In Zwickau Lengenfelder Straße statt einwärts. Und Reichenbach-Rosa-Luxemburg-Straße auf Höhe vom alten Bahnhof. Sollten Sie jetzt noch was entdeckt haben, Staus, Blitzer, mehr, dann immer her damit. Unter der 0800 30 30 113 melden Sie uns das bitte kostenlos, natürlich gerne auch per WhatsApp. Die Nummer dazu finden Sie im Netz auf vogtlandradio.de. Dankeschön, kommen Sie gut an.
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2: Am Mikrofon für Sie Ricardo Schuld-Nowotny. Schön, dass Sie mit dabei sind.

0: Jawohl, Musik von der Lighthouse Family hier im Vogtland Radio an diesem Donnerstagmittag. Happy! Ja, und happy dürften dann auch morgen die Kids sein, die heute und morgen noch die Schulbank drücken müssen, denn da heißt es dann ab spätestens morgen Nachmittag endlich Ferien und das feiern wir.
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0: Ja, denn dann heißt es endlich, ja, ausschlafen bis mittags, zocken, bis der Controller glüht oder mit den Freunden abhängen, vor allem keine Hausaufgaben, keine Vokabeln, kein nerviges, hey, hast du schon gelernt? Nee, all das ist erstmal passé für ein paar Wochen. 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
2: Sommerlich wird er werden, der Donnerstag. Wir sind zumindest auf dem besten Weg dahin, ja, was die Temperaturen angeht. 23 Grad haben wir jetzt auf dem Thermometer und bis auf 25, 26 Grad geht es dann heute noch rauf. Sonne, Wolkenmix, es bleibt dabei trocken, so wie es aussieht, in den Abendstunden bzw. in der Nacht dann. Zum morgigen Freitag kann es hier und da mal vereinzelt Regenschauer geben. Der Freitag selbst, dann ein bisschen kühler kommt er daher. Sonne, Wolken im Mix. Es gibt ein bisschen einen auffrischenden Wind mit dazu. Die Temperaturen lediglich bei 21 Grad. Auch da bleibt es trocken. Dann die kommenden Tage, das Wochenende. Der Samstag mit 22 Grad immer noch angenehm und ja, mit einem Mix aus Sonne und Wolken freundlich. Der Sonntag, der bringt dann einiges an Regenschauern mit, spätestens in den Nachmittagsstunden. Die Temperaturen dann bei maximal 19 Grad. 12.30 Uhr haben wir es, 12:30.
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3: Ich bin Sven Hopf. Wer krank ist, soll gleich ab dem ersten Tag ein ärztliches Attest vorlegen müssen. Das ist eine der Reformen, auf die sich der Koalitionsausschuss der Bundesregierung geeinigt hat. Dazu gehört auch der Wegfall der telefonischen Krankschreibung. Auch 4 Tage nach dem Badeunglück an der Talsperre Pöhl geht die Suche nach den 2 vermissten Männern weiter. Die Wasserschutzpolizei ist vor Ort und sucht insbesondere die Uferbereiche der Talsperre sowie in der Fläche ab. Große Freude an der Ostschule in Gera. Die Spendenaktion für eine grüne Abenteuerinsel auf dem Schulhof ist erfolgreich beendet worden. Über das Crowdfunding-Portal der IGG konnten über 15.000 Euro gesammelt werden. Soweit Vogtlandradio kompakt.
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2: 12.31 Uhr haben wir es damit, kurz nach 12:30. Schönen guten Tag auf die Straßen, schönen guten Tag, liebe Autofahrer. Auf der A72 in Richtung Chemnitz zwischen Zwickau Ost und Hartenstein. Hier klemmt es ein bisschen nach einem Unfall mit mehreren Fahrzeugen. Es staut sich hier, also hier bitte unbedingt vorsichtig fahren. Plauen, Stadtgebiet Plauen haben wir noch eine Meldung vorliegen, betrifft die Sauinsel. Hier ist die Ampelanlage ausgefallen. Ja, und ansonsten rollt's soweit auf den vogtländischen Straßen. Geblitzt wurde allerdings. Auf der B93 stehen sie zwischen Merane und Zwickau in Plauen in der Dresdner Straße, in der Bushaltestelle stadteinwärts und in Zwickau, Lengenfelder Straße stadteinwärts. Sollten Sie jetzt noch was entdeckt haben, Staus, Blitzer, mehr, immer her damit unter der 0800 30 30 113. Melden Sie uns das bitte kostenlos oder gerne auch per WhatsApp-Nachricht direkt ins Studio. Die Nummer dazu finden Sie im Netz auf vogtlandradio.de. Dankeschön, kommen Sie gut an.
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0: Sean James hat die passende Musik für eine Siesta. Hier bei uns im Vogtlandradio an diesem Donnerstagmittag 12.44 Uhr haben wir es gleich 12:45.
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0: Mit unserer Wetterexpertin Anja Avolin. Hallo, grüß dich Anja.
2: Hallo Ricardo.
0: Amtlich gesehen ist es ein Sommertag oder wird es zumindest, ne?
2: Kann noch werden, genau. Mhm. Wir sind noch nicht ganz dran. Also wir sind gerade mal im Maximum in Weida oder in Greiz bei 24 Grad. Bei uns in Plauen sind sogar nur 23 oder auch in Schleiz. Also so 2-3 Grad wäre noch gut, wenn es noch dazu käme. Dann sind wir auf alle Fälle auf der sicheren Seite. Aber die Chance besteht halt auch noch, weil prinzipiell sieht es ja richtig gut aus draußen. Wir haben blauen Himmel, wir haben lockere Wolken dran.

0: Ja, eigentlich richtig schön. Und Richtung Nachmittag werden die Wolken zwar so ganz peu à peu ein bisschen mehr, aber im Endeffekt ja, bleiben sie weitestgehend harmlos.
1: Bleibt also auch trocken, denn mit Regen nicht zu rechnen.
0: Nee, erst dann tatsächlich in der Nacht. Da zieht mal ganz, ganz kurz so ein bisschen Regen durch. In den meisten Regionen bleibt es aber tatsächlich auch wieder trocken. Das Ganze bei 13 bis 11 Grad. Ja, und morgen geht es dann tatsächlich trocken weiter, weil der Regen ist durch. Und es gibt meist einen freundlichen Tag. Ist schön, es ist ein bisschen windiger, nicht ganz so warm. Also morgen kein Sommertag, sondern 19 bis 22 Grad nur. Aber ich denke trotz alledem mit der Sonne richtig schön und freundlich.
1: Ja, hoffen wir auch. Es ist ja auch der letzte Schultag oder sprich der Tag, an dem es die Zeugnisse gibt. Da brauchen wir nicht unbedingt auch noch irgendwie Hitze dazu. Ne? Das ist ja schon alles aufregend genug. Dann lass uns mal aufs Wochenende schauen. Erste Ferienwochenende sozusagen.
0: Ja, der Samstag ist auf alle Fälle der schönere Tag. Der ist anfangs ein bisschen wolkiger, aber die Sonne ist auf alle Fälle auch mit dabei und guckt zwar zeitweise durch. Temperaturen 21 bis 23 Grad, auch nicht zu warm. Der Sonntag ist dann der schlechtere Tag des Wochenendes. Da müssen wir dann doch mit Regen rechnen. Der ist durchwachsen, aber temperaturmäßig ähnlich, 21 bis 23 Grad. Ja, also wie gesagt, der Samstag, der schönere Tag. Wenn man was machen will, ist das der bessere Tag dafür.
1: Alles klar. Anja, danke ich dir für die Aussichten und wünsche dir einen schönen Tag. Mach's gut.
0: Danke gleichfalls. Ciao, ciao.

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2: Es ist ein freundlicher Sommertag, der heutige Donnerstag, mit Temperaturen jetzt aktuell um die 24 Grad. Ein bisschen was geht noch, 25 bis 26 Grad sind da heute.

0: hin. Es ist ja sonnig, es gibt aber auch verhältnismäßig Wolken, so ein, ja, ein Mix aus Sonne und Wolken kann man sagen. Es bleibt dabei trocken, gilt dann bis in die Abendstunden hinein. Da kann es denn hier und da vielleicht mal den ein oder anderen kleineren Regenschauer geben. Morgen dann der Start in den Freitag. Ein Mix aus Sonne und Wolken, ein bisschen Wind gesellt sich mit dazu. Wird nicht mehr ganz so warm, maximal 21 Grad bekommen wir da morgen, aber auch da bleibt es dann trocken. Gilt auch dann für die kommenden Tage, zumindest für den Samstag, fürs Wochenende. Die Aussichten Sonne, Wolken wechseln sich da ab. Erst am Sonntagnachmittag, da kann es dann auch mal kräftigere Regenschauer geben. Die Temperaturen an den beiden Tagen zwischen 19 und 22 Grad. Und damit haben wir es jetzt 13 Uhr.
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2: Ich bin Sven Hopf. Wer krank ist, soll gleich ab dem ersten Tag ein ärztliches Attest vorlegen müssen. Das ist eine der Reformen, auf die sich der Koalitionsausschuss der Bundesregierung geeinigt hat. Dazu gehört auch der Wegfall der telefonischen Krankschreibung.
3: Eine geplante Änderung im Arbeitsrecht betrifft befristete Verträge, die künftig bis zu 6-mal verlängert werden können. Das helfe vor allem jungen Unternehmen, so Bundeskanzler Friedrich Merz. Vorgesehen ist auch eine Einkommenssteuerreform, um vor allem Familien mit Kindern zu entlasten. Außerdem soll die Reichensteuer kommen. Ab einem Einkommen von 250.000 Euro werden demnach 45% fällig. Doro Hedrich, Vogtlandradio.
2: Eine Fußgängerampel soll in Rodewisch an der Treuener Straße den Verkehr entschärfen. Das wurde jetzt auf der Stadtratssitzung bekannt. Besonders Eltern der Kita Zwergenland hatten sich über den Umleitungsverkehr durch die Bauarbeiten an der Goldstahl-Umgehung beklagt. Große Freude an der Ostschule in Gera. Die Spendenaktion für eine grüne Abenteuerinsel auf dem Schulhof ist erfolgreich beendet worden. Über das Crowdfunding-Portal der EGG konnten über 15.000 Euro gesammelt werden und damit knapp 500 Euro mehr als für die Ausschüttung benötigt. Entstehen sollen an der Schule eine Grünfläche mit Geräten zum Spielen, Sitzbereiche und eine Sandlandschaft unter einer begrünten Pergola. Beim VfC Plauen hat ein Talent aus dem Nachwuchs den Sprung in den Oberligakader der kommenden Saison geschafft. So wird laut Verein der 18-jährige Justus Eisenträger künftig zum Aufgebot gehören. Der Abwehrspieler kam im vergangenen Sommer von der U17-Bundesliga-Auswahl des FC Carl Zeiss Jena zu den Plaunern. Dort wurde er auf Anhieb zum Leistungsträger in der U19-Regionalligamannschaft. Der in Gera geborene 1,85-Mann trainierte bereits regelmäßig mit den Herren. Das waren die Vogtlandradio-Nachrichten.
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0: 13 Uhr und 2 Minuten haben wir es damit. Schönen guten Tag auf die Straßen. Schönen guten Tag, liebe Autofahrer. Auf der A72 mittlerweile auch wieder alles aufgeräumt, haben sie freie Fahrt, ja, auch so, dann liegen uns momentan keine aktuellen Verkehrsbehinderungsmeldungen vor. Geblitzt wird er allerdings, und zwar auf der B93 zwischen Merane und Zwickau in Oelsnitz, Hofer Straße, steht ein Blitzer, ein Caddy, der wahrscheinlich in beide Richtungen blitzt. Dankeschön Philipp fürs Weitersagen. In Plauen, Dresdner Straße, in der Bushaltestelle statt einwärts, und in Zwickau, Lengenfelder Straße statt einwärts. Sollten Sie jetzt noch was entdeckt haben, Staus, Blitzer, mehr, dann immer her damit unter der 0800 30 30 113 oder ganz einfach per WhatsApp-Nachricht direkt ins Studio. Die Nummer dazu finden Sie im Netz auf vogtlandradio.de. Dankeschön, gute Fahrt.
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0: Am Mikrofon für Sie, Ricardo Schult, Novotny, gleich mit dem Wirtschaftsticker.

0: Rockland Radio am Donnerstagmittag 13 Uhr und gleich 15 Minuten haben wir es Viertel 2.
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2: Ich bin Doro Hedrich. Die Erntesaison in Sachsen ist gestartet. Nach einem in vielen Regionen zu trockenen Herbst und Winter rechnen die Landwirte trotzdem mit regional durchschnittlichen Erträgen. Die Niederschläge im Frühjahr haben zumindest die Bodenfeuchte im Oberboden etwas verbessert. Insgesamt werden in Sachsen in diesem Jahr rund 700.000 Hektar Ackerland bewirtschaftet. Den größten Anteil hat Getreide, vor allem Weizen mit etwa 186.000 Hektar, gefolgt von Gerste und Roggen. Auch Winterraps bleibt mit mehr als 100.000 Hektar eine wichtige Kultur. Der Sächsische Bauernverband verweist zugleich auf den wirtschaftlichen Druck für viele Betriebe. Steigende Energie- und Betriebskosten, schwankende Preise und geopolitische Risiken belasten die Landwirtschaft. Für viele Höfe wird die Ernte deshalb auch zum wichtigen Schritt, um die eigene finanzielle Basis zu stabilisieren.
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1: Freundliches Wetter haben wir da heute im Vogtland. 24 Grad jetzt auf dem Thermometer. Bis auf 25 geht es noch rauf. Es wird also offiziell ein Sommertag mit einem Mix aus Sonne und Wolken. Ein bisschen, ja, einen leichten Wind haben wir mit dabei. Es bleibt da zumindest bis in die Abendstunden trocken. Dann müssen wir hier und da mit vereinzelten kleineren Regenschauern rechnen. Morgen dann der Start in den Freitag. Ähnliches Wetter, Mix aus Sonne und Wolken, ein bisschen Wind mit dabei. Die Temperatur nicht ganz so prall, es wird ein bisschen kühler, 21 Grad maximal bekommen wir da, aber es bleibt trocken. Die Aussichten dann fürs Wochenende, Samstag, Sonntag, so ein bisschen durchwachsen das Ganze. Sonne und Wolken wechseln sich da ab. In der Nacht zum Sonntag auch mal ein Regenschauer im Gepäck, ein kräftiger Regenschauer. Dann Sonntagnachmittag die Temperaturen zwischen 21 und 22 Grad. 13.30 Uhr haben wir es, 13:30.
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2: Ich bin Sven Hopf. Wer krank ist, soll gleich ab dem ersten Tag ein ärztliches Attest vorlegen müssen. Das ist eine der Reformen, auf die sich der Koalitionsausschuss der Bundesregierung geeinigt hat. Dazu gehört auch der Wegfall der telefonischen Krankschreibung. Auch 4 Tage nach dem Badeunglück an der Talsperre Pöhl geht die Suche nach den 2 vermissten Männern weiter. Die Wasserschutzpolizei ist vor Ort und sucht insbesondere die Uferbereiche der Talsperre sowie in der Fläche ab. Große Freude an der Oberschule oder Ostschule in Gera. Die Spendenaktion für eine grüne Abenteuerinsel auf dem Schulhof ist erfolgreich beendet worden. Über das Crowdfunding-Portal der IGG konnten über 15.000 Euro gesammelt werden. Soweit Vogtland Radio kompakt.
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1: 13 Uhr gleich 32 haben wir es damit. Schönen guten Tag auf die Straßen. Schönen guten Tag, liebe Autofahrer. So sieht's, im Moment sieht's gut aus auf den Straßen im Vogtland. Uns liegen gerade keine Verkehrsstörungsmeldungen vor. Da haben Sie freie Fahrt weitestgehend. Geblitzt wird er allerdings. Und zwar auf der B93 zwischen Merano und Zwickau stehen sie. In Oelsnitz, Hofer Straße, in beiden Richtungen, Caddy dort. In Greiz steht ein Blitzer am Neustadtring in Richtung Penny. Das hat uns gerade per WhatsApp die Jessie mitgeteilt. Dankeschön dafür. In Plauen stehen sie auf der Dresdner Straße in der Bushaltestelle stadteinwärts und in Zwickau, Lengenfelder Straße stadteinwärts. Sollten Sie jetzt noch was entdeckt haben, Staus, Blitzer, mehr, immer her damit unter der 0800 30 30 113. Melden Sie uns das bitte kostenlos oder gerne auch per WhatsApp-Nachricht direkt ins Studio. Die Nummer dazu finden Sie im Netz auf vogtlandradio.de. Dankeschön, kommen Sie gut an.
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1: Am Mikrofon für Sie, Ricardo Schult-Nowotny, gleich mit dem Songursprung.

0: Vogtland Radio an diesem Donnerstag, den 2. Juli. Wir haben es gleich 13:45 und auch heute sind wir natürlich wieder unterwegs. In Sachen musikalischer Bildung kommen gerne unserem Bildungsauftrag nach. Heute wird's pomadig.
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2: You're the one that I want. Ja, heute wird's schmalzig. Dafür steht Grease. You're the One That I Want ist ein Popsong von John Travolta und Olivia Newton-John aus dem Jahr 1978. Und der Song wurde für den Film zum gleichnamigen Musical Grease geschrieben und produziert. Die Geschichte von Grease spielt in den 1950er Jahren. Das ist die Zeit, in der sich die Jungs eben jede Menge Pomade, also Grease, in die Haare schmieren und die Mädchen Petticoats tragen. Die Hauptpersonen bei Grease sind Danny und Sandy. Sie gehen auf dieselbe Highschool, verlieben sich und finden am Ende über viele Umwege und Währungen schließlich zusammen. Am Broadway sorgte das Musical schon viele Jahre zuvor für Furore, bevor es im Juni 1978 dann in die Kinos kommt. Übrigens, Helga Feddersen und Dieter Hallervorden erreichten im selben Jahr mit der deutschen Ulk-Parodie Du, die Wanne ist voll Platz 4 der deutschen Charts.

0: Ja, und unglaublich, aber wahr, diese deutsche Ulk-Version war Dauerbrenner von 1978 bis 1979 in der ZDF-Hitparade. Aber zurück zum Original. You're the One That I Want landet in vielen Ländern auf Platz 1. In Großbritannien hält sich der Song 9 Wochen auf Platz 1 und zählt im Vereinten Königreich bis heute zu den erfolgreichsten Singles aller Zeiten. Und nicht nur das, auch andere Lieder aus dem Musical sowie das Album erobern die Spitzenplätze der internationalen Hitparaden. Der Film gilt heute als Klassiker.
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2: Freundlich ist heute dieser Donnerstag mit Temperaturen so zwischen 24 und 26 Grad. Da sind wir dann jetzt auch so langsam angekommen. Es gibt so einen Mix aus Sonne und Wolken. Es bleibt dabei trocken. Erst später am Abend dürfen oder müssen wir mit vereinzelten Regenschauern rechnen. Morgen dann der Start in den Freitag, ja, ebenfalls freundlich, ganz ähnliches Wetter. Nicht ganz so warm, ne? Maximal 21 Grad bekommen wir da. Wir bekommen einen recht frischen Wind mit dazu. Ansonsten bleibt es trocken, gilt auch für Samstag, beziehungsweise die Aussichten dann für die kommenden Tage. Der Samstag, der schönere Tag des Wochenendes mit auch nur 21 Grad, zwar auf dem Thermometer, auch noch eine frische Angelegenheit, Sonne. Und Wolken wechseln sich da ab in der Nacht zum Sonntag. Da ziehen dann dicke Wolken rein und die bringen schon mal erste Regenschauer mit, die dann auch am Sonntagnachmittag das Bild bringen werden. Die Temperaturen dann so zwischen 21 und 22 Grad. Und damit haben wir es jetzt 14 Uhr.
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1: Ich bin Sven Hopf. Auch das Berufsschulzentrum Reichenbach profitiert vom Sondervermögen des Bundes. Wie FDP-Stadtrat Veit Bosian mitteilt, sollen 340.000 Euro in die Sanierung gesteckt werden. 80% davon sind Fördermittel. Gemacht werden dabei die Fassade, das Dach und ein Sonnenschutz fürs Internat. Insgesamt werden im Vogtlandkreis fast 13 Millionen Euro aus dem Sondervermögen in Schulbaumaßnahmen investiert. Wer krank ist, soll gleich ab dem ersten Tag ein ärztliches Attest vorlegen müssen. Das ist eine der Reformen, auf die sich der Koalitionsausschuss der Bundesregierung geeinigt hat. Dazu gehört auch der Wegfall der telefonischen Krankschreibung.
2: Eine geplante Änderung im Arbeitsrecht betrifft befristete Verträge, die künftig bis zu 6-mal verlängert werden können. Das helfe vor allem jungen Unternehmen, so Bundeskanzler Friedrich Merz. Vorgesehen ist auch eine Einkommenssteuerreform, um vor allem Familien mit Kindern zu entlasten. Außerdem soll die Reichensteuer kommen. Ab einem Einkommen von 250.000 Euro werden demnach 45% fällig. Doro Hedrich, Vogtlandradio.
1: Eine Fußgängerampel soll in Rodewisch an der Treuner Straße den Verkehr entschärfen. Das wurde jetzt auf der Stadtratssitzung bekannt. Besonders Eltern der Kita Zwergenland hatten sich über den Umleitungsverkehr durch die Bauarbeiten an der Göllstahl-Umgehung beklagt. Beim VfC Plauen hat ein Talent aus dem Nachwuchs den Sprung in den Oberligakader der kommenden Saison geschafft. So wird laut Verein der 18-jährige Justus Eisenträger künftig zum Aufgebot gehören. Der Abwehrspieler kam im vergangenen Sommer von der U17-Bundesliga-Auswahl des FC Carl Zeiss Jena zu den Plaunern. Dort wurde er auf Anhieb zum Leistungsträger in der U19-Regionalligamannschaft. Der in Gera geborene 1,85-Mann trainierte bereits regelmäßig mit den Herren. Das waren die Vogtland-Radio-Nachrichten.
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3: 14 Uhr und 2 Minuten haben wir es damit. Kurz nach 2. Schönen guten Tag auf die Straßen. Schönen guten Tag, liebe Autofahrer. Und da sieht's gut aus auf den Straßen im Vogtland. Alles ruhig, uns liegen keine Verkehrsstörungsmeldungen vor. Geblitzt wird da allerdings in Oelsnitz. Auf der Hofer Straße steht ein Caddy, blitzt vermutlich in beide Richtungen. Und in Greiz ein Blitzer am Neustadtring in Richtung Penny. Sollten Sie jetzt noch was entdeckt haben, Staus, Blitzer mehr, melden Sie uns bitte kostenlos unter der 0800 30 30 113. Oder schicken Sie uns einfach eine WhatsApp-Nachricht. Die Nummer dazu finden Sie im Netz auf vogtlandradio.de. Dankeschön, gute Fahrt.
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3: Am Mikrofon Ricardo Schuld, Nowotny, gleich mit Wissenswerten von unserem Faktenvogt.

0: Panic at the Disco. High Hopes, hier ist Ihr Vogtlandradio. Donnerstagnachmittag, 13:45 haben wir es gleich. Ja, höchste Zeit, sich ein kleines bisschen weiterzubilden.
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2: Es ist heiß.
3: Hä?
2: Es ist so heiß. Die letzten Tage, die waren so heiß. Die Hitze, die ist unerträglich. Mir dampft hier schon die Bluse. Ich sitze bei 40 Grad in der Küche, habe ein Kühlbett auf dem Kopf liegen und meine Katze steht in Flammen. Was tun, damit ich nicht endgültig durchdrehe? Auf jeden Fall ausreichend trinken bei solchen Temperaturen. Und tatsächlich eher lauwarme bzw. ungekühlte Getränke. Denn ähnlich wie beim Eisessen verbraucht der Körper mehr Energie beim Angleichen kalter Speisen und Getränke an die eigene Körpertemperatur. Lieber einen warmen Tee trinken also. Aber auch Ihre Nährstoffe sollten nicht außer Acht gelassen werden. Heute können Sie gut und gerne mal auf Ihre Diät verzichten und hauen eine Portion nicht allzu fettige Pommes rein. Denn die Salze benötigt Ihr Körper, um Ihren Elektrolythaushalt auf Trab zu halten. Aber das Salz sollte natürlich gut verdünnt werden, also wieder ausreichend trinken. Wer sich heute noch in die Sonne wagt, der sollte sich auf jeden Fall vorher eincremen. Am besten 20 bis 30 Minuten, bevor Sie in die Sonne gehen, damit der Film schön einziehen kann. Und den Film alle 2 Stunden erneuern, denn auch wenn vielleicht auf der Tube 24-Stunden-Schutz steht, schützt der auch nur, wenn Sie nicht schwitzen. Hä? Denn Wasser und Schweiß spülen den Film runter. Ach, und mit der Creme nicht sparen. Schönen, dicken Film, hier in dem Fall viel hilft viel. Am besten ist aber, Sie verkriechen sich heute in irgendeine dunkle Ecke und machen's wie ich.
4: Bei Temperaturen über 20 Grad Celsius fällt das Springbrötchen in eine Art Wärmestarre. Die Wärmestarre beginnt mit der Absenkung der Gehirnleistung auf bis zu 5%.
2: Tschüss.
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12: Ja, ist ein ganz freundlicher Tag, dieser Donnerstag. Jetzt bei Temperaturen so zwischen 24 und 25 Grad. Zeigt sich die Sonne immer noch weiter, auch über den gesamten weiteren Tagesverlauf. Bis in den Abend hinein bleibt es freundlich. Erst dann müssen wir mit vereinzelten Regenschauern rechnen. Morgen dann der Start in den Freitag. Im Grunde ähnliches Wetter, nur nicht ganz so warm. Maximal 21 Grad bekommen wir da. Es kommt ein bisschen böig, auffrischender Wind mit dazu. Es bleibt allerdings trocken und die Aussichten dann für die kommenden Tage, das Wochenende. Der Samstag, der schönere Tag des Wochenendes mit viel Sonnenschein, mit dicken Wolken dann erst in der Nacht zum Sonntag. Dann die Temperaturen Samstag bei 21 Grad, Sonntagnachmittag kräftigere Schauer bei Temperaturen bis zu 22 Grad. 14.30 Uhr haben wir es 2:30.
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0: Ich bin Sven Hopf. Für das neue Feuerwehrgerätehaus in Oberpürk könnten demnächst die konkreten Planungen auf dem Papier starten. Vorausgesetzt, der Gemeinderat von Rosenbach gibt grünes Licht. Entschieden wird heute Abend auf der Sitzung über die Vergabe der Planungsleistungen. Auch das Berufsschulzentrum Reichenbach profitiert vom Sondervermögen des Bundes. Wie FDP-Stadtrat Veit Bosian mitteilt, sollen 340.000 Euro in die Sanierung gesteckt werden. 80% davon sind Fördermittel. Beim VfC Plauen hat ein Talent aus dem Nachwuchs den Sprung in den Oberligakader der kommenden Saison geschafft. So wird laut Verein der 18-jährige Justus Eisenträger künftig zum Aufgebot gehören. Soweit Vogtland Radio kompakt.
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2: 14.31 Uhr haben wir es damit. Schönen guten Tag auf die Straßen. Schönen guten Tag, liebe Autofahrer auf der A4. Bitte aufpassen Richtung Eisenach zwischen Ronneburg und Gera-Leumnitz. Achtung, hier liegen Gegenstände auf allen Fahrstreifen. Fahren Sie bitte vorsichtig. Geblitzt wird in Oelsnitz, Hofer Straße. Steht ein Caddy und blitzt, genau, vermutlich in beide Richtungen. Und in Greiz steht ein Blitzer am Neustadtring in Richtung Penny blitzt er. Und gerade noch reingekommen per WhatsApp, Chiara sagt, Ortsausgang Oelsnitz Richtung Süßebach, 50er-Bereich außerorts. Gibt's ebenfalls kostenpflichtige Fotos. Vielen Dank dafür. Und sollten Sie noch was entdeckt haben, Staus, Blitzer, mehr, dann immer her damit. Unter der 0800 30 30 113 melden Sie uns das bitte kostenlos oder gerne auch per WhatsApp, die Nummer auf vogtlandradio.de. Dankeschön. Gute Fahrt.
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2: Ja, an diesem Donnerstagnachmittag, den 2. Juli, gleich mit Veranstaltungshinweisen in unserer Vogtlandradio Freizeit.

0: Blue Café. Blue Café. Chris Rea und Jörg Ursprung.
1: Ja, ja, schön.
0: Das passt easy listening. Ja, irgendwie macht das so Bock auf Kaffee, habe ich den Eindruck.
1: Ja, so schön draußen sitzen.
0: Hm? Ja, so. Ein Stückchen Kuchen, bisschen Sahne obendrauf. Hm. Oh, das wäre jetzt was. Jörg Ursprung, ab 15 Uhr hier für Sie am Mikrofon ist er da, wird Sie durch den Nachmittag in den Abend hinein switchen, förmlich mit bester Laune und bester Musik in den Abend.
1: Ja, so Mutmaßung, aber ich kriege es hin, glaube
0: ich. Ich dachte, ich lege einfach mal hier so eine Messlatte hin.
1: Ja, das ist gut.
0: Habe ich gemacht. So. Ich würde sagen, wir schauen alle beide mal nach, was man so sonst noch erleben kann im Vogtland, außer dir zu lauschen. Dann.
1: Ja, genau.
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0: Du darfst als Erster.
1: Ich darf beginnen. Ja, wir hatten es ja gerade so von draußen sitzen und falls auch den Sommer genießen. Ist ja heute gemäßigt und schön. In Adorf wird der Marktplatz auf jeden Fall heute Abend zur Open-Air-Bühne. Beim Adorfer Sommerabend spielt das Jiri-Georg-Matthäus-Duo. Also perfekt für alle, die den Feierabend mit Live-Musik, einem kühlen Getränk und einem bisschen Sommerflair mitten in der Stadt genießen wollen. Beginn ist da um 19 Uhr.
0: Und sportlich und entspannt kann man das Ganze auch genießen. Heute am Mühlteich in Hauptmannsgrün. Dort steigt das zweite Volleyballturnier des Jugendgemeinderats Heinsdorfer Grund. Mit Teams aus Vereinen, Firmen und privaten Gruppen, Zuschauern anfeuern und die Abendsonne am Wasser mitnehmen, ist ausdrücklich erlaubt. Geht 17 Uhr los.
1: Ja, ich habe auch gehört, Analysten der deutschen Fußballnationalmannschaft sind da, um zu gucken, ob sie Spieler werben können. Denn, ja?
0: Na klar, ja,
1: warum sicherlich. Volleyball?
0: Ja, ja.
1: Geht doch auch.
0: Erstmal sportlich.
1: Sportlich auf jeden Fall. Und was für die ganze Familie gibt es heute in Zwotter im Walfisch. Dort erzählen die Zwoticher Waldwichte vom Geheimnis des funkelnden Waldes. Ein Zauberbaum verliert sein Licht. Die kleinen Wichte geraten in Streit und müssen sich gemeinsam auf ein Abenteuer machen, um ihren Wald zu retten. Eine liebevoll inszenierte Geschichte über Freundschaft, Zusammenhalt und eine Portion Magie beginnt es um 16 Uhr. Ich habe nicht zugehört gerade. Ich habe nicht gesehen, dass es Volleyball war.
0: Ich dachte, du machst dich über die zweite Jahr Waldwichte hier.
1: Nein, überhaupt nicht. Das finde ich ja interessant.
0: Ja. Ja.
1: Mir fehlt halt bei Walfisch, da gibt es ja so einen Ärztesang. Wie nennt man einen musikalischen Walfisch zum mit herumtragen? Na, Walkman.
0: Ein Walkman.
1: Ja, genau.
0: Ja, hatte ich.
1: Hattest du, ja, hatten wir alle.
0: Mit Flossen, ne? Ja, gut.

0: sollten Sie noch irgendwas wissen zu den Zwodicher Waldwichteln, uns da irgendwas mitteilen wollen oder vielleicht auch einfach nur Veranstaltungshinweise jeglicher Art und unbedingt auch Wert drauf legen, dass die hier bei uns über den Äther oder wie sagt man, in den Äther hinaus oder... Na, dass halt alle Bescheid wissen.
1: Durch den Äther, in den Äther.
0: Dann schreiben Sie uns einfach eine E-Mail.
1: Genau, freizeit@vogtlandradio.de.
0: Oder Volleyball. So, genau. So, dann bleibt mir dir eine schöne Sendung zu wünschen.
1: Danke.
0: Ihnen da draußen auf jeden Fall einen schönen Nachmittag. Ich bin morgen wieder für Sie da. Machen Sie es gut. Bye, bye. Ihr Ricardo Schult. Nobody.

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2: Alles in allem ist es schön, recht stabiler Sommertag, bisschen pustig, also ein bügiger Wind geht. 22 bis 25, 26 Grad sind drin. Ja, so gegen später am Abend in der Nacht kann man ein kleines Tröpfchen runterkommen, aber nichts Großartiges. Und dann geht's eigentlich recht stabil und schön weiter, auch morgen so 20 bis 23 Grad, trockener Mix aus Sonne und Wolken. Es bleibt bei dem böig auffrischenden Wind und auch am Samstag dann 20 bis 23 Grad. Meist ist es trocken und es ist wechselnd bewölkt. Und jetzt ist es 15 Uhr.
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3: Ich bin Sven Hopf. Für das neue Feuerwehrgerätehaus in Oberpürk könnten demnächst die konkreten Planungen auf dem Papier starten. Vorausgesetzt, der Gemeinderat von Rosenbach gibt grünes Licht. Entschieden wird heute Abend auf der Sitzung über die Vergabe der Planungsleistungen.
4: Allein die Vorarbeiten kosten rund 95.000 Euro, was aber nur einen Bruchteil der geschätzten Gesamtkosten ausmacht. Denn mit Ausstattung dürfte das neue Feuerwehrgerätehaus gut 1 Million Euro kosten. Finanziert werden könnte das Vorhaben vor allem über Fördermittel, die die Verwaltung nun beantragen soll. 250.000 Euro könnten über die Richtlinie Feuerwehrförderung und 774.000 aus dem Sondervermögen

0: Vermögen des Bundes generiert werden. Doro Hedrich, Vogtlandradio.
1: Auch das Berufsschulzentrum Reichenbach profitiert vom Sondervermögen des Bundes. Wie FDP-Stadtrat Veit Bosian mitteilt, sollen 340.000 Euro in die Sanierung gesteckt werden. 80% davon sind Fördermittel. Gemacht werden dabei die Fassade, das Dach und ein Sonnenschutz fürs Internat. Insgesamt werden im Vogtlandkreis fast 13 Millionen Euro aus dem Sondervermögen in Schulbaumaßnahmen investiert. Eine Fußgängerampel soll in Rodewisch an der Treuener Straße den Verkehr entschärfen. Das wurde jetzt auf der Stadtratssitzung bekannt. Besonders Eltern der Kita Zwergenland hatten sich über den Umleitungsverkehr durch die Bauarbeiten an der Goldstahl-Umgehung beklagt. Beim VfC Plauen hat ein Talent aus dem Nachwuchs den Sprung in den Oberligakader der kommenden Saison geschafft. So wird laut Verein der 18-jährige Justus Eisenträger künftig zum Aufgebot gehören. Der Abwehrspieler kam im vergangenen Sommer von der U17-Bundesliga-Auswahl des FC Carl Zeiss Jena zu den Plaunern. Dort wurde er auf Anhieb zum Leistungsträger in der U19-Regionalligamannschaft. Der in Gera geborene 1,85-Mann trainierte bereits regelmäßig mit den Herren. Das waren die Vogtlandradio-Nachrichten.
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3: Es wird 15.03 Uhr, A4 Richtung Eisenach zwischen Ronneburg und Gera-Leumitz, Gefahr durch Gegenstände auf den Fahrbahnen. Da bitte aufpassen. Und in den Erzgebirgskreis geht es auch nochmal. Startstraße 271 zwischen Pöhler und Rittersgrün. Das gesperrt nach Steinschlag. Aufräumarbeiten hier derzeit. Geblitzt wird auch. In Greiz steht ein Blitzer. Neustadtring in Richtung Discounter. Am Ortsausgang Oelsnitz in Richtung Süßebach. Da steht einer im 50er-kmh-Bereich und das kam von Chiara. Und wenn Sie was entdecken, Stausblitzer mehr, melden Sie uns das auch bitte kostenlos 0800 30 30 113 oder aber per WhatsApp die Nummer auf vogtlandradio.de. Dankeschön.
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3: Mit Jürgen Sprung, sonnige Grüße.

Ja, da hat man schon eine Träne im Knopfloch, ne? Wenn man den Song hört. Damals Fußballbegeisterung, als die deutsche Nationalelf noch gespielt hat. Wie von der Kette, ja, ganz frisch, frei von der Leber weg und richtig Erfolg hatte. Andreas Burani hatte damals da den Song zugesteuert auf uns. Naja, das kann ja alles wieder werden. Fakt ist, die WM läuft weiter und wir haben unser WM-Tippspiel aktualisiert. Ja, heute gibt es die neue Partie, für die ihr oder sie den Tipp abgeben können. Ja, Spanien gegen Österreich, ja, das heißt einer der Favoriten. Spanien gehört neben Frankreich zu den Top-Favoriten der WM. Ja, die haben überzeugende Leistungen gezeigt, sind heiße Anwärter auf den Weltpokal. Die Mannschaft, die besticht, muss man sagen, durch spielerische Klasse und hohe Effizienz. Frankreich, klar, die Equipe Tricolore ist auch ganz oben mit dabei. Aber heute Abend heißt es Spanien gegen Österreich. Und Österreich zuletzt ja das Spiel gegen Algerien. Heidewitz, da hat man ja zuerst gedacht, das wird so ein Geschiebe. Ja, weil mit dem Unentschieden wären sie ja beide weiter gewesen. Aber das war es nicht. Ein ganz, ganz spannendes 3:3 letztendlich, das in den letzten Sekunden erst entschieden worden ist. Und jetzt könnte ich mir vorstellen, dass die Österreicher heiß sind. Ja, also, ihr habt die Qual der Wahl, Sie haben die Qual der Wahl in Sachen WM-Tippspiel mit dem Vogtland-Radio und natürlich unserem Sponsor der Fleischerei Wettstein. Sollten Sie richtig liegen,

geht's dann auch morgen, oder gibt's dann auch morgen ein Grillpaket im Wert von 50 Euro und damit ist dann die nächste Grillparty auf jeden Fall gesichert. Also richtig tippen oder einfach mittippen. Spanien gegen Österreich. Mehr auf vogtlandradio.de und dort unter Aktionen. Das ist Sommermusik, neue von Junot Ass und Flipside.

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10: Es ist schön, es ist auch relativ stabil, geht ein bisschen ein flotter Wind vielerorts. Ansonsten sind noch ein paar dickere Wolkenbänder drin, aber die Sonne hat viel Platz bei 22 bis 25 Grad. Am späten Abend der Nacht kann man ein kleiner Tropfen runterkommen, aber nichts Weltbewegendes. Die nächsten Tage dann eigentlich auch beschaulich, stabile Sommerlage, morgen 20 bis 22, Samstag 20 bis 23 Grad. Und auch morgen und am Samstag dann ein trockener Mix aus Sonne und Wolken. Es bleibt teilweise aber bei dem böig auffrischenden Wind. Es ist jetzt 15.30 Uhr.
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11: Ich bin Sven Hopf. Zwar werden Mitte des Monats in Plauen die 4 neuen Rotlichtblitzer geeicht. Bis sie aber das erste Foto eines Sünders schießen können, wird es wohl noch etwas dauern. Wie die Stadt mitteilt, dauert die Erstellung der Eichscheine noch einmal rund 2 bis 3 Wochen. Für das neue Feuerwehrgerätehaus in Oberpirk könnten demnächst die konkreten Planungen auf dem Papier starten. Vorausgesetzt, der Gemeinderat von Rosenbach gibt grünes Licht. Entschieden wird heute Abend auf der Sitzung über die Vergabe der Planungsleistung. Auch das Berufsschulzentrum Reichenbach profitiert vom Sondervermögen des Bundes. Wie FDP-Stadtrat Veit Borsian mitteilt, sollen 340.000 Euro in die Sanierung gesteckt werden.

0: Anlagen. 80% davon sind Fördermittel. Soweit Vogtlandradio kompakt.
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2: Es ist 15.31 Uhr gerade geworden. Derzeit gibt es nichts Großartiges. A72 kam allerdings rein, sehe ich gerade Richtung Hof zwischen Zwickau-Ost und Reichenbach. Ein defekter LKW im Baustellenbereich, der sorgt hier derzeit natürlich für Störungen. Also hier derzeit bitte aufpassen, vorsichtig an das Stauende heranfahren. Geblitzt wird derzeit auch noch, und zwar in Greiz. Da steht ein Blitzer im Neustadtring in Richtung Discounter. Das kam von Jesse rein, und Chiara, Dankeschön, meldet einen Blitzer, Ortsausgang Oelsnitz in Richtung Süßebach im 50er-Kmh-Bereich. Wenn Sie was entdecken, Stausblitzer mehr, dann melden Sie uns das auch bitte kostenlos 0800 30 30 113 oder per WhatsApp die Nummer auf vogtlandradio.de. Dankeschön.
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2: mit Jürgen Sponk.

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1: Es geht heute recht windig zu. Also da sind kräftige Böige Winde örtlich dabei, die immer wieder auffrischen. Aber es ist schon schön. Also die Sonne hat viel Platz, harmlose Wolkenbänder, es ist trocken und die Temperaturen so bei 23 bis 26 Grad. Am Abend und in der Nacht ebenfalls aufgelockert bewölkt. Es kann mal so ein kleines Tröpfchen runterkommen, gerade am späten Abend in der Nacht. Aber ansonsten bleibt es aufgelockert bewölkt bei Werten um 10 Grad. Morgen dann, ja, ähnlich ein Mix, ein Trocken aus Sonne und Wolken, teils ein böiger, pustiger Wind, 21 bis 23 Grad. Und so wird sich dann auch der Samstag gestalten. Jetzt ist es 16 Uhr.
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2: Ich bin Sven Hopf. Zwar werden Mitte des Monats in Plauen die 4 neuen Rotlichtblitzer geeicht. Bis sie aber das erste Foto eines Sünders schießen können, wird es wohl noch etwas dauern. Wie die Stadt mitteilt, dauert die Erstellung der Eichscheine noch einmal rund 2 bis 3 Wochen. Damit dürften die ersten Rotsünder wohl erst im August erwischt werden. Wer zu schnell unterwegs ist, wird an allen 4 Standorten aber bereits seit mehreren Wochen geblitzt. Nächstes Jahr in Auerbad Schlema, in 3 Jahren in Auerbach und Rodewisch. Doch wo wird die Landesgartenschau 2032 über die Bühne gehen? Ab sofort sind für die 12. Auflage des Großevents Bewerbungen beim Sächsischen Ministerium für Umwelt und Landwirtschaft möglich. Bis 31. Oktober können mögliche Ausrichter ihre Unterlagen einreichen. Bis zu 5 Millionen Euro Zuschuss winken seitens des Freistaates. Von den Arbeiten rund um das Event sollen die Regionen auch danach noch länger infrastrukturell und touristisch profitieren. Für das neue Feuerwehrgerätehaus in Oberpirk können demnächst die konkreten Planungen auf dem Papier starten, vorausgesetzt der Gemeinderat von Rosenbach gibt grünes Licht. Entschieden wird heute Abend auf der Sitzung über die Vergabe der Planungsleistung.
3: Allein die Vorarbeiten kosten rund 95.000 Euro, was aber nur einen Bruchteil der geschätzten Gesamtkosten

0: Schaden ausmacht. Denn mit Ausstattung dürfte das neue Feuerwehrgerätehaus gut 1 Million Euro kosten. Finanziert werden könnte das Vorhaben vor allem über Fördermittel, die die Verwaltung nun beantragen soll. 250.000 Euro könnten über die Richtlinie Feuerwehrförderung und 774.000 aus dem Sondervermögen des Bundes generiert werden. Doro Hedrich, Vogtlandradio.
1: Auch das Berufsschulzentrum Reichenbach profitiert vom Sondervermögen des Bundes. Wie FDP-Stadtrat Veit Bosian mitteilt, sollen 340.000 Euro in die Sanierung gesteckt werden. 80% davon sind Fördermittel. Gemacht werden dabei die Fassade, das Dach und ein Sonnenschutz fürs Internat. Insgesamt werden im Vogtlandkreis fast 13 Millionen Euro aus dem Sondervermögen in Schulbaumaßnahmen investiert. Das waren die Vogtlandradio-Nachrichten.
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3: 16.03 Uhr ist es, gleich eine Störung noch von der A72, Zwickau in Richtung Plauen. Hier zwischen Zwickau-Ost und Zwickau-West Gefahr durch einen defekten LKW im Baustellenbereich. Hier ist die Fahrbahn auf einen Fahrstreifen verengt, aktuell schon stockend staunend auf 2 bis 3 Kilometern. Staulänge zunehmend, also hier bitte auch vorsichtig an das Stauende heranfahren, A72, also in Richtung Hof konkret zwischen Zwickau-Ost und Zwickau-West, der defekte LKW im Baustellenbereich. Es wird noch geblitzt, Ortsausgang Oelsnitz Richtung Süßebach im 50er-Kmh-Bereich, das hatte Chiara und so gegeben. Und da kam noch einer, nämlich auch noch mal mit von Jessie vorhin rein in Greiz, sagte sie, ein Blitzer Neustadtring in Richtung Discounter. Und wenn Sie was entdecken, Stausblitzer mehr, dann melden Sie uns das bitte kostenlos 0800 30 30 113 oder per WhatsApp die Nummer auf vogtlandradio.de. Dankeschön, kommen Sie gut an.
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3: Mit Jörg Ursprung. 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Heute die Partie Spanien gegen Österreich. Viele Tipps sind schon da, aber ihr, Sie können auch mitmachen. Und gleich gibt es unser Fußballwissen für Checker. Es geht um Denkmäler.

0: 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Heute mit der Frage, wurde einem WM-Helden schon einmal eine Statue oder ein Denkmal errichtet?
1: Oh ja, da gibt es einige. Im September 2025 wurde vor der Allianz Arena in München ein Denkmal für unseren Kaiser Franz Beckenbauer enthüllt. Teamkollege Gerd Müller bekam als Bomber der Nation gleich zwei Statuen. Eine steht neben der Beckenbauer-Statue in München und eine weitere in seiner Geburtsstadt Nördlingen. Aber es gibt weltweit WM-Denkmäler, von Lionel Messi über Pelé bis hin zu Maradona. Interessant ist die Geschichte der 5 Meter hohen Statue vor dem Centre Pompidou in Paris, die den Kopfstoß Zinedine Zidans im WM-Finale 2006 zeigt. Sie kam ursprünglich nach Katar an die Strandpromenade und wurde kurz darauf zwangsumgesiedelt ins Arabische Museum für moderne Kunst. Angeblich gab es zu viele Beschwerden konservativer Muslime. Jetzt ist sie in Paris zu sehen. Manchmal ist es eben wie im echten Fußball. Erst bejubelt und am Ende gibt es einen Platzverweis.
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17: Ja, Gesamteindruck ist schön, auch gefühlt, macht das Spaß, es ist sommerlich, ein bisschen windig teilweise, aber die Temperaturen bei 23 bis 26 Grad und neben harmlosen Wolkenfeldern gibt es auch eine Menge Sonne. Erst später am Abend, in der Nacht kann man Tropfen runterkommen, in der Nacht ist es aber dann meist aufgelockert bewölkt um 10 Grad. Morgen 21 bis 23 Grad, ähnlich die Wetter am Samstag und auch die kommenden Tage dann ein meist trockener Mix aus Sonne und Wolken. Ja, am Sonntag kann es mal ein paar dickere Wolken geben, im Tagesverlauf noch mal Regen, aber ansonsten bleibt es sommerlich und recht stabil. 16.30 Uhr.
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19: Ich bin Sven Hopf. Zwar werden Mitte des Monats in Plauen die 4 neuen Rotlichtblitzer geeicht, bis sie aber das erste Foto eines Sünders schießen können, wird es wohl noch etwas dauern. Wie die Stadt mitteilt, dauert die Erstellung der Eichscheine noch einmal rund 2 bis 3 Wochen. Für das neue Feuerwehrgerätehaus in Oberpirk könnten demnächst die konkreten Planungen auf dem Papier starten, vorausgesetzt der Gemeinderat von Rosenbach gibt grünes Licht. Entschieden wird heute Abend auf der Sitzung über die Vergabe der Planungsleistungen. Auch das Berufsschulzentrum Reichenbach profitiert vom Sondervermögen des Bundes. Wie FDP-Stadtrat Veit Borsian mitteilt, sollen 340.000 Euro in die Sanierung gesteckt werden. 80% davon sind Fördermittel. Soweit Vogtlandradio kompakt.
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0: Es ist 16.32 Uhr gleich, A72 Richtung Hof zwischen Hartenstein und Zwickau West, derzeit stockend stauender Verkehr auf 2 bis 3 Kilometern. Der Grund hier ein defekter LKW im Baustellenbereich, da ist die Fahrbahn auf einen Fahrstreifen verengt. Da bitte entsprechend vorsichtig fahren. Ansonsten gibt es derzeit nichts Großartiges. Das heißt, bevor ich lüge, muss ich mal gucken. Doch, da kam noch was rein für die A9 in Richtung Nürnberg zwischen Bad Lobenstein und Rudolfstein. Ein Unfall, das findet da wohl aber auf dem Standstreifen statt. Aber bitte Vorsicht, teils hier auch Personen auf der Fahrbahn oder am Fahrbahnrand. Dann haben wir aktuell keine Blitzer mehr gemeldet bekommen. Wenn Sie was entdecken, Stausblitzer mehr, melden Sie uns das bitte kostenlos. 0800 30 30 113 oder per WhatsApp die Nummer auf hochlandradio.de. Dankeschön.
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0: Mit Jörg Ursprung gleich die Jobbörse.

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1: Die Plamag GmbH in Plauen sucht einen Arbeitsvorbereiter, der Anfragen bearbeitet, Angebote erstellt und Arbeitspläne sowie Fertigungsunterlagen aktualisiert. Sie programmieren verschiedene CNC-Maschinen mit unterschiedlichen Programmiersprachen und Steuerungen unter Nutzung grafischer, interaktiver Systeme. Außerdem klären Sie technische Fragen mit Kunden, kalkulieren Kosten und werten Einsparungen aus. Mitbringen sollten Sie eine technische Ausbildung, idealerweise als Industrie- oder Zerspanungsmechaniker, sowie Weiterbildungen oder langjährige Erfahrung. Selbstständiges und strukturiertes Arbeiten und analytisches Denken zeichnen Sie aus. Diese Stelle ist wie immer für alle Geschlechter ausgeschrieben. Die ausführliche Stellenbeschreibung, Firmenkontaktdaten und Verlinkungen finden Sie im Netz auf vogtlandradio.de. 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
2: Ja, schau, schau, das Wetter ist eigentlich okay. Ne? Schöner Sommertag heute. Es gibt einen flotten Wind, der vielerorts unterwegs ist, aber ansonsten so einen trockenen Mix aus Sonne und Wolken. Die Sonne hat auch mal richtig Platz. Erst gegen später zum Abend und in der Nacht kann man Tropfen runterkommen. Ansonsten gestaltet sie die Nacht im weiteren Verlauf dann wolkenfrei bzw. aufgelockert bewölkt. Die Werte dann um 10 Grad. Morgen und Samstag so 20 bis 23, 24 Grad. Gibt dann einen trockenen Mix aus Sonne und Wolken. Der Wind wird uns teilweise begleiten. Am Sonntag im Tagesverlauf kommt auch hier und da schon wieder etwas Regen runter. Jetzt ist es 17 Uhr.
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3: Ich bin Sven Hopf. Zwar werden Mitte des Monats in Plauen die 4 neuen Rotlichtblitzer geeicht, bis sie aber das erste Foto eines Sünders schießen können, wird es wohl noch etwas dauern. Wie die Stadt mitteilt, dauert die Erstellung der Eichscheine noch einmal rund 2 bis 3 Wochen. Damit dürften die ersten Rotsünder wohl erst im August erwischt werden. Wer zu schnell unterwegs ist, wird an allen 4 Standorten aber bereits seit mehreren Wochen geblitzt. Nächstes Jahr in Auebad Schlema, in 3 Jahren in Auerbach und Rodewisch. Doch wo wird die Landesgartenschau 2032 über die Bühne gehen? Ab sofort sind für die 12. Auflage des Großevents Bewerbungen beim Sächsischen Ministerium für Umwelt und Landwirtschaft möglich. Bis 31. Oktober können mögliche Ausrichter ihre Unterlagen einreichen. Bis zu 5 Millionen Euro Zuschuss winken seitens des Freistaates. Von den Arbeiten rund um das Event sollen die Regionen auch danach noch länger infrastrukturell und touristisch profitieren. Für das neue Feuerwehrgerätehaus in Oberpirk könnten demnächst die konkreten Planungen auf dem Papier starten. Vorausgesetzt, der Gemeinderat von Rosenbach gibt grünes Licht. Entschieden wird heute Abend auf der Sitzung über die Vergabe der Planungsleistung.
4: Allein die Vorarbeiten kosten rund 95.000 Euro, was aber nur einen Bruchteil der geschätzten Gesamtkosten ausmacht. Denn mit Ausstattung dürfte das neue Feuerwehrgerätehaus gut 1 Million Euro kosten. Finanziert werden könnte das Vorhaben vor allem über Fördermittel, die die Verwaltung nun beantragen soll. 250.000 Euro könnten über die Richtlinie Feuerwehrförderung und 774.000 aus dem Sondervermögen des Bundes generiert werden. Doro Hedrich, Vogtlandradio.
3: Der Fußball-Bundestrainer Julian Nagelsmann steht offenbar vor dem Aus als Coach der deutschen Elf. Das berichten mehrere Medien nach einem Treffen heute Mittag in der DFB-Zentrale in Frankfurt. Demnach habe das Führungsgremium um Bernd Neuendorf, Hans-Joachim Watzke, Rudi Völler und Andreas Rettig Nagelsmann einen freiwilligen Rücktritt als Gedankenspiel angeboten. Fest steht aber noch nichts. Nach dem Aus im Elfmeterschießen gegen Paraguay im 16.

0: Viertelfinale der WM hatte Nagelsmann zunächst angekündigt, seinen bis 2028 laufenden Vertrag erfüllen zu wollen. Das waren die Vogtland-Radio-Nachrichten.
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2: Es wird 17.03 Uhr gleich. A72 Zwickau Richtung Plauen. Zwischen Zwickau Ost und Zwickau West ist die Fahrstreifenblockierung jetzt wohl beseitigt. Das kam aber gerade erst ganz aktuell rein. Das heißt, hier noch ein bisschen Rückstau, aber das sollte sich dann in Bälde, also zeitnah auflösen, noch ein bisschen Geduld haben und dann rollt es auch da wieder, wie es rollen soll. Weiteres Großartiges liegt derzeit nicht vor. Doch, A9 ist noch dabei, richtig in Richtung Nürnberg zwischen Bad Lobenstein und Rudolfstein. Unfall, die Abwicklung findet da auf dem Standstreifen statt. Hier aber bitte aufpassen, teils sind Personen am Fahrbahnrand. Stausblitzer mehr melden auch Sie uns bitte kostenlos 0800 30 30 113 oder per WhatsApp die Nummer auf voglandradio.de. Kommen Sie bitte gut an.
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2: Mit Joko Schwung, sonnige Grüße, gleich noch der Wirtschaftsticker.

0: Barbarella. Hold on. Haltet durch. Im Vogtlandradio an diesem Donnerstagnachmittag. Die Erntesaison geht los. Hey, danke mal an alle, die dafür gesorgt haben, dass es überhaupt was zu ernten gibt. Ja, die da die Acker und die Flächen bearbeitet haben. Und danke natürlich auch an alle, die jetzt tüchtig dabei sind, beim Ernten zu helfen. Denn ein Volksmundspruch, der sagt, alle Tische stehen leer, schafft die Landwirtfaust nichts her.
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2: Ich bin Doro Hedrich. Die Erntesaison in Sachsen ist gestartet. Nach einem in vielen Regionen zu trockenen Herbst und Winter rechnen die Landwirte trotzdem mit regional durchschnittlichen Erträgen. Die Niederschläge im Frühjahr haben zumindest die Bodenfeuchte im Oberboden etwas verbessert. Insgesamt werden in Sachsen in diesem Jahr rund 700.000 Hektar Ackerland bewirtschaftet. Den größten Anteil hat Getreide. Vor allem Weizen mit etwa 186.000 Hektar, gefolgt von Gerste und Roggen. Auch Winterraps bleibt mit mehr als 100.000 Hektar eine wichtige Kultur. Der Sächsische Bauernverband verweist zugleich auf den wirtschaftlichen Druck für viele Betriebe. Steigende Energie- und Betriebskosten, schwankende Preise und geopolitische Risiken belasten die Landwirtschaft. Für viele Höfe wird die Ernte deshalb auch zum wichtigen Schritt, um die eigene finanzielle Basis zu stabilisieren.
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13: Es ist gebietsweise recht windig, aber ansonsten gibt es einen trockenen Mix aus Sonne und Wolken. Die Sonne hat auch oft die Oberhand. Also schön ist es durchaus und auch relativ angenehm von den Temperaturen. Die liegen so bei 23 bis 26 Grad. Später am Abend und in die Nacht hinein, da kann es mal einen kleinen Regentropfen geben. Nichts Großartiges und ansonsten ist es meist aufgelockert, bewölkt in der Nacht bei Werten von 10 bis 12 Grad. Morgen und Samstag dann 20 bis 24 Grad in der Spitze. Dazu dann ein meist trockener Mix aus Sonne und Wolken. Und jetzt ist es 17.30 Uhr.
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14: Ich bin Sven Hopf. In Gera-Langenberg soll eine moderne Abfallverwertungsanlage entstehen. Dafür wurde heute bei einer Versammlung vom Zweckverband Restabfallbehandlung Ostthüringen ein Grundsatzbeschluss gefasst. Zwar werden Mitte des Monats in Plauen die 4 neuen Rotlichtblitzer geeicht, bis sie aber das erste Foto eines Sünders schießen können, wird es wohl noch etwas dauern. Wie die Stadt mitteilt, dauert die Erstellung der Eichscheine noch einmal rund 2 bis 3 Wochen. Für das neue Feuerwehrgerätehaus in Oberpirk könnten demnächst die konkreten Planungen auf dem Papier starten, vorausgesetzt der Gemeinderat von Rosenbach gibt grünes Licht. Entschieden wird heute Abend auf der Sitzung über die Vergabe der Planungsleistung. Soweit Vogtlandradio kompakt.
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13: Es wird 17.32 Uhr. Es gibt noch die Störung auf der A9 in Richtung Nürnberg zwischen Bad Lobenstein und Rudolfstein. Unfallaufnahme auf dem Standstreifen. Da ein bisschen aufpassen, da sind auch teilweise Personen noch am Fahrbahnrand. Aber ansonsten alles wieder gut. Ja, alles wieder aufgeräumt. Verzeihung. Trocken hier. Und Blitzer liegen derzeit auch keine vor. Stausblitzer mehr melden auch Sie uns bitte kostenlos 0800 30 30 113 oder per WhatsApp die Nummer auf vogtlandradio.de. Dankeschön.
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1: Ja, ich wollte noch hinzufügen, dass auf der A72 mit dem Hof zwischen Zwickau Ost und Zwickau West auch alles geräumt ist. Hier kann es noch ein bisschen stocken, ja, aber das ist alles gut. Es ist alles derzeit aufgeräumt und das sollte sich auch bald wieder auflösen. So, gleich lösen wir auf, wer Kinotickets gewonnen hat.

0: Hound Mouth. Und für mich ist das schon ein Kultstück. Sedona im Vogtlandradio und diesen Donnerstag Nachmittag. Und Kult ist natürlich auch unsere Kinoticketverlosung für das Kapitol in Plauen. Immer Donnerstag Nachmittag, also die meisten Donnerstage im Jahr machen wir das, dass wir zweimal zwei Tickets raushauen für das Kapitol in Plauen. Wir schicken ja niemanden allein ins Kino, das ist schon mal Ehrensache, ist klar. Und das Ganze, wer es noch nicht kennt, ja einhergehend immer mit unserem Filmtipp. Wir haben diese Woche vorgestellt, ist jetzt gerade top aktuell angesagt, angelaufen, auch bei uns in der Region, die Jungs hier.
1: Pignata, Carbonara, Lasagna.
0: Die durchgeknallten gelb-blauen Minions, ja, die sind wieder am Start mit ihrem topaktuellen Film Minions and Monster. Ja, läuft auch im Kapitol im Plauen. Können Sie gucken auf unsere Kosten vielleicht, also wenn man sich dafür beworben hat. Aber andere Filme sind auch möglich. Die zwei Kinotickets sind quasi blanko. Und gewonnen hat zwei Tickets der Joe Koschorek, Pöhl und die Nadine Ebersbach aus 08485. Ort nicht dazu geschrieben. Ja, war jetzt auch zu faul, das zu recherchieren, wo das ist. Macht ja auch nichts. Joe und Nadine wissen Bescheid. Alle anderen nicht traurig sein, denn auch kommende Woche gibt es bei uns Kinotickets 2x2. Und bewerben kann man sich unter anderem auch dafür auf vogtlandradio.de.

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1: Das ist okay. Das ist echt angenehm da draußen. Es geht zwar hier und da ein flotter Wind, aber die Temperaturen bewegen sich immer noch so bei 23 bis 26 Grad und es gibt viel Sonnenschein. Der begleitet uns dann auch durch den Abend. Erst später zum Abend und so die Nacht hinein kann mal so ein kleines Tröpfchen fallen, aber ansonsten ist es dann auch meist aufgelockert bewölkt bei 10 bis 12 Grad. Die Tiefstwerte in der Nacht. Morgen und am Samstag 20 bis 24 Grad, ebenfalls ein meist trockener Mix aus Sonne und Wolken. Hier und da gerade morgen noch mal so ein böiger Wind, aber ansonsten geht es recht stabil durchs Wochenende. Am Sonntag im Laufe des Tages kommen mal dickere Wolken auftauchen und die haben dann auch schon wieder hier und da etwas Regen im Gepäck. Es ist jetzt 18 Uhr.
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2: Ich bin Sven Hopf. In Gera Langenberg soll eine moderne Abfallverwertungsanlage entstehen. Dafür wurde heute bei einer Versammlung vom Zweckverband Restabfallbehandlung Ostthüringen ein Grundsatzbeschluss gefasst. Die sogenannte thermische Abfallbehandlungsanlage soll Dampf erzeugen, der wiederum von einer Anlage, die die Energieversorgung Gera errichten will, in Fernwärme umgewandelt werden soll. Vor allem sollen damit Transportkosten für die Müllentsorgung in weit entfernten Anlagen entfallen. Zusätzlich ergibt sich eine neue Einnahmequelle. Die bereits seit Jahren laufende Planung wird in den nächsten Monaten konkretisiert. Zwei Schulen aus dem Thüringer Vogtland sind im Rahmen der Auszeichnung Thüringer Nachhaltigkeitsschulen Umweltschule in Europa mit einem Sonderpreis für besonderes Engagement geehrt worden. Dafür gibt es jeweils 1.000 Euro für die Einrichtungen.
3: Die Friedrich-Schiller-Grundschule in Neustadt an der Orla wurde für ihren aller 14 Tage angesetzten Draußentag im Wald ausgezeichnet. Hier lernen die Kinder viel über das Ökosystem und über den Erhalt der Lebensräume. Das staatliche Gymnasium Ruteneum Gera wurde für seinen Erlebnispfad an der Weißen Alster geehrt. An 11 Stationen ist dort über QR-Codes viel Wissenswertes rund um das Gewässer und dessen Schutz zu erfahren. Ricardo Schultz-Nowotny, Vogtlandradio.
2: Zwar werden Mitte des Monats in Plauen die 4 neuen Rotlichtblitzer geeicht, bis sie aber das erste Foto eines Sünders schießen können, wird es wohl noch etwas dauern. Wie die Stadt mitteilt, dauert die Erstellung der Eichscheine noch einmal 2 bis 3 Wochen. Damit dürften die ersten Rotsünder wohl erst im August erwischt werden. Wer zu schnell unterwegs ist, wird an allen 4 Standorten aber bereits seit mehreren Wochen geblitzt. Nächstes Jahr in Auebad Schlema, in 3 Jahren in Auerbach und Rodewisch. Doch wo wird die Landesgartenschau 2032 über die Bühne gehen? Ab sofort sind für die 12. Auflage des Großevents Bewerbungen beim Sächsischen Ministerium für Umwelt und Landwirtschaft möglich. Bis 31. Oktober können mögliche Ausrichter ihre Unterlagen einreichen. Bis zu 5 Millionen Euro Zuschuss winken seitens des Freistaates. Von den Arbeiten rund um das Event sollen die Regionen auch danach noch länger infrastrukturell und touristisch profitieren. Der Fußball-Bundestrainer Julian Nagelsmann steht offenbar vor dem Aus als Coach der deutschen Elf. Das berichten mehrere Medien nach einem Treffen heute Mittag in der DFB-Zentrale in Frankfurt. Demnach habe das Führungsgremium um Bert Neuendorf, Hans-Joachim Watzke, Rudi Völler und Andreas Rettich Nagelsmann einen freiwilligen Rücktritt als Gedankenspiel angeboten. Fest steht aber noch nichts. Nach dem Aus im Elfmeterschießen gegen Paraguay im 16. Finale der WM hatte Nagelsmann zunächst angekündigt, seinen bis 2028 laufenden Vertrag erfüllen zu wollen. Das waren die Vogtlandradio-Nachrichten.
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1: Es ist 18 Uhr und 3 Minuten, ganz genau. Viel los ist derzeit nicht mehr auf den Straßen, ist alles wieder aufgeräumt. Es gibt noch die Störung im Erzgebirgskreis. Da ist zwischen Pöhler und Rittersgrün nach einem Steinschlag gesperrt, da wird aufgeräumt. Also wird sie da ausgehen, am besten weiträumig umfahren. Blitzer liegen keine vor. Wenn Sie was entdecken, Stausblitzer mehr, melden Sie uns das doch bitte kostenlos. 0800 30 30 113 oder per WhatsApp die Nummer auf vogtlandradio.de. Dankeschön.
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Toller Künstler, Isaac Chambers heißt dieser Sänger und Change. Bisschen chillig, ein bisschen easy listening an diesem herrlichen Sommerabend im Vogtlandradio, an diesem Donnerstagabend. Wir kommen zum musikalischen Kalenderblatt. Kennt einer von Ihnen, von euch noch Ludwig Franz Hirtreiter? Ich fürchte, da klingelt es bei den wenigsten. Ludwig Franz Hirtreiter, geboren am 2. Juli 1936 in Straubing in Bayern. Er war deutscher Schauspieler und Schlagersänger. Und wenn ich jetzt sage Rex Gildo, dann klingelt's. Bei den meisten auf jeden Fall. Er zählte mehrere Jahrzehnte zu den erfolgreichsten deutschen Schlagerinterpreten. Er war aber auch ein Schlingel. Er hatte viel Unwahrheiten über sein Privatleben erzählt. Er hat gesagt, seine Urgroßmutter mütterlicherseits sei Italienerin gewesen. Das erkläre dann auch seinen dunklen Teint. Er hat auch mal erzählt, seine Mutter sei Opernsängerin gewesen. Das hat sich aber auch als falsch rausgestellt. Er wollte Publicity. Er wollte gut dastehen bei der Presse und den Medien. Warum nicht? Das tun andere auch. Er wurde dann auch sehr erfolgreich und einer seiner erfolgreichsten Hits, ach überhaupt einer der erfolgreichsten deutschen Schlager überhaupt, ist Fiesta Mexicana. Ich habe mir überlegt, morgen machen wir den verrückten Ferienstart hier im Vogtlandradio. Den ganzen Tag mal schöne, flotte Musik, da kann auch mal ein Ausreißer mit dabei sein. Ihr, Sie dürfen auch mit dabei sein, gerne mal was wünschen morgens im Laufe des Tages, das wird sich einspielen. Aber einleitend dazu, warum nicht? Er hätte heute Geburtstag gehabt, er ist verstorben, bereits 1999, Rex Gildo, aber geboren am 2. Juli 1936. Und deswegen gibt es heute das musikalische Kalenderblatt mit Fiesta Mexicana. Ossa!

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7: Es ist schön, es ist ein schöner Sommerabend. Nach wie vor die Werte gut über 20 Grad, so bei 22 bis 25 Grad liegen sie. Es geht teilweise ein flotter Wind, aber der soll gar nicht weiter stören. Auch die harmlosen Wolkenbänder, die mal reinziehen. Es gibt nach wie vor viel Sonnenschein. Erst später, zum sehr späten Abend, so die Nacht hinein, kann es hier und da mal ein paar Tröpfchen geben. Aber das ist schnell vorbei. In der Nacht ist es auch meistens dann aufgelockert. 10 bis 12 Grad die Tiefstwerte heute Nacht. Die nächsten Tage haben auch Sommerwetter, ja, ein bisschen verhalten unterwegs, aber es ist meist stabil. 20 bis 24 Grad. Morgen wie Samstag dann so ein trockener Mix aus Sonne und Wolken. Es frischt weiterhin so ein böiger Wind auf. Im Laufe des Samstagabends, in der Nacht auf Sonntag, teilweise Regen oder auch am Sonntag, kann im Laufe des Tages bei Werten bis 25 Grad hier und da mal was runterkommen, gerade in Richtung Abend.
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7: Es ist jetzt 18.33 Uhr. Er gibt derzeit nicht viel von den Straßen. Muss man mal gucken, ich meine, da kam was rein. Aber das war nichts für uns großartig. Nö, sieht ganz gut aus, alles aufgeräumt. Auch Blitzer liegen keine vor. Wenn Sie was entdecken, Stausblitzer mehr, melden Sie uns das bitte kostenlos. 0800 30 30 113 oder per WhatsApp die Nummer auf vogtlandradio.de. Dankeschön.
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0: Bisschen hier nach einer kleinen Rockrunde. Mando Diao, Black Saturday, Ram Jam, Black Betty und jetzt gerade, wie gesagt, Jimmy Eat World in the Middle. Nein, the Middle, so heißt das Ding, einfach nur. So, wie heißt denn der Song heute in dieser Rubrik?
1: Der

Herzmut. Er heißt irgendwie, irgendwo, irgendwann. Das ist kein Slogan für den Fahrplan der Deutschen Bahn. Das ist ein Song von Nena im Original. Aber die Beginner haben ihn neu aufgenommen. Um die Jahrtausendwende war das. Damals hießen sie noch absolute Beginner. Das ist eine Hip-Hop-Musikgruppe, eine Truppe aus Hamburg, bestehend aktuell aus Jan Delay, kennt man die nasale Stimme. Ne? Dennis Lisk ist mit dabei, alias Denio, und Guido Weiß, alias DJ Matt. Und von ihnen kommt heute dieser Cover.

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1: Es ist und bleibt ein recht schöner, stabiler Sommerabend. Ein bisschen Wind geht nach wie vor. Also in vielen Regionen ist er mal pustig unterwegs. Temperaturen aber noch gut über 20 Grad. So 21 bis 25 Grad sind noch drin. In der Nacht werden es 10 bis 12 Grad sein. Am späten Abend in die Nacht hinein kann man Tropfen runterkommen. Ansonsten auch die Nacht meist aufgelockert bewölkt. Und dann geht es ähnlich weiter. Aufgelockerte Bewölkung, so ein Mix aus Sonne und Wolken morgen und Samstag bei 21 bis 24 Grad. Am Sonntag dann ein paar mehr Wolken. Im Laufe des Sonntages kann es bei bis 25 Grad dann gerade in Richtung Nachmittag und Abend auch mal wieder den einen oder anderen Tropfen geben. 19 Uhr.
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2: Ich bin Sven Hopf. In Gera Langenberg soll eine moderne Abfallverwertungsanlage entstehen. Dafür wurde heute bei einer Versammlung vom Zweckverband Restabfallbehandlung Ostthüringen ein Grundsatzbeschluss gefasst. Die sogenannte thermische Abfallbehandlungsanlage soll Dampf erzeugen, der wiederum von einer Anlage, die die Energieversorgung Gera errichten will, in Fernwärme umgewandelt werden soll. Vor allem sollen damit Transportkosten für die Müllentsorgung in weit entfernte Anlagen entfallen. Zusätzlich ergibt sich eine neue Einnahmequelle. Die bereits seit Jahren laufende Planung wird in den nächsten Monaten konkretisiert. Zwei Schulen aus dem Thüringer Vogtland sind im Rahmen der Auszeichnung Thüringer Nachhaltigkeitsschulen Umweltschule in Europa mit einem Sonderpreis für besonderes Engagement geehrt worden. Dafür gab es jeweils 1.000 Euro für die Einrichtungen.
3: Die Friedrich-Schiller-Grundschule in Neustadt an der Orla wurde für ihren aller 14 Tage angesetzten Draußentag im Wald ausgezeichnet. Hier lernen die Kinder viel über das Ökosystem und über den Erhalt der Lebensräume. Das staatliche Gymnasium Ruthenium Gera wurde für seinen Erlebnispfad an der Weißen Alster geehrt. An 11 Stationen ist dort über QR-Codes viel Wissenswertes rund um das Gewässer und dessen Schutz zu erfahren. Ricardo Schultner-Wodny, Vogtlandradio.
2: Der Stadtrat von Rodewisch hat den Weg für die gemeinsame Landesgartenschaugesellschaft mit Auerbach freigemacht. Die Stadträte haben auf ihrer jüngsten Sitzung die Gründung der gemeinnützigen Landesgartenschau Auerbach-Rodewisch GmbH beschlossen. Sie soll die Planung, Vorbereitung und Durchführung für das Event im Jahr 2029 übernehmen. Auerbach und Rodewisch halten jeweils 40% der Anteile. Die Fördergesellschaft Sächsischer Landesgartenschauen übernimmt die restlichen 20%. Zwar werden Mitte des Monats in Plauen die 4 neuen Rotlichtblitzer geeicht, bis sie aber das erste Foto eines Sünders schießen können, wird es wohl noch etwas dauern. Wie die Stadt mitteilt, dauert die Erstellung der Eichscheine noch einmal rund 2 bis 3 Wochen. Damit dürften die ersten Rotsünder wohl erst im August erwischt werden. Wer zu schnell unterwegs ist, wird an allen 4 Standorten aber bereits seit mehreren Wochen geblitzt. Wer krank ist, soll gleich ab dem ersten Tag ein ärztliches Attest vorlegen müssen. Das ist eine der Reformen, auf die sich der Koalitionsausschuss der Bundesregierung geeinigt hat. Dazu gehört auch der Wegfall der telefonischen Krankschreibung. Auch ein höherer Steuersatz für Besserverdienende ist Teil der geplanten Reformen. Ende Mai brannte die Hammerwiesenscheune im Fürstlich-Greizer Park ab. Nun soll das historische Gebäude wieder aufgebaut werden. Der Freundeskreis Greizer Park ruft deshalb zu Spenden auf. Einer Mitteilung zufolge liegen die geschätzten Kosten für den Wiederaufbau bei 100.000 Euro. Ein Betrag, der für die Stiftung Thüringer Schlösser und Gärten als Eigentümer wegen der angespannten Haushalte

0: Wirtschaftslage nicht zu stemmen sei. Es wurde bereits ein Spendenkonto eingerichtet. Das waren die Top-Themen des Tages.
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2: Es ist 19.04 Uhr. Ja, so gut in ein paar Sekunden ist es 19.04 Uhr. Aber das sollen Sie weiter stören, weil ist nicht viel los. Da gibt es auch keine Störungen. Auf den Straßen keine Blitzer. Super Sache. Gut ankommen. Weitermachen.
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Tipptopp, so wie dieser herrliche Donnerstagabend mit dem gleichnamigen Titel, Tipptopp. Wer richtig hingehört hat, der erkennt die Stimme von Peter Brugger raus. Er ist ja auch Frontmann bei den Sportfreunden Stiller und mit seinem Bruder Olli Brugger hat er mal dieses recht kurzlebige Musikprojekt Tipptopp ins Leben gerufen. Die waren so 2005, 2006 aktiv und haben eben diesen schönen flotten Titel da kreiert. Kreiert hat sehr viel derjenige, der heute zu unserem Feierabendsong beiträgt. Der heißt Joseph Sadler, Original, Grandmaster Flash, ist sein Name als US-amerikanischer DJ. Er ist einer der Pioniere des Hip-Hop, das muss man sagen. Er ist auch Erfinder von einigen Dingen im DJing, im Hip-Hop-Bereich. Ja, das Cutting zum Beispiel hat er erfunden, also sprich das zum Beat parallele Einspielen von Tracks, nennt man Cutting. Auch das Backspinning hat Grandmaster Flash so gesehen erfunden. Also hierbei wird die Platte zur Wiederholung eines bestimmten Abschnitts schnell rückwärts gedreht. Ja, Scratchen nennen es einige oder Backspinning heißt es richtig. Und auch das Phasing kommt von Grandmaster Flash, bei dem durch die Verringerung der Geschwindigkeit eines der beiden Plattenteller ein Phaseneffekt erzeugt wird. Das waren jetzt viele technische Daten. Ne? Fakt ist, er hatte einen Riesenhit, ist wohl mit der bekannteste von Grandmaster Flash, zusammen mit The Furious Five. Also Oldschool-Hip-Hop hier im Vogtlandradio als Feierabendsong. Hier ist The Message.

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1: In der Nacht ist es überwiegend trocken und teils auch sternenklar bei maximal 16 Grad. Morgen erwartet uns ein trockener Mix aus Sonne und Wolken bei bis zu 21 Grad. Am Wochenende wechseln sich weiter Sonne und Wolken ab. Bei bis zu 22 Grad kann es an beiden Tagen abends etwas tröpfeln.
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1: Ich bin Sven Hopf. In Gera Langenberg soll eine moderne Abfallverwertungsanlage entstehen. Dafür wurde heute bei einer Versammlung vom Zweckverband Restabfallbehandlung Ostthüringen ein Grundsatzbeschluss gefasst. Die sogenannte thermische Abfallbehandlungsanlage soll Dampf erzeugen, der wiederum von einer Anlage, die die Energieversorgung Gera errichten will, in Fernwärme umgewandelt werden soll. Vor allem sollen damit Transportkosten für die Müllentsorgung in weit entfernte Anlagen entfallen. Zusätzlich ergibt sich eine neue Einnahmequelle. Die bereits seit Jahren laufende Planung wird in den nächsten Monaten konkretisiert. Zwei Schulen aus dem Thüringer Vogtland sind im Rahmen der Auszeichnung Thüringer Nachhaltigkeitsschulen Umweltschule in Europa mit einem Sonderpreis für besonderes Engagement geehrt worden. Dafür gab es jeweils 1.000 Euro für die Einrichtungen.
2: Die Friedrich-Schiller-Grundschule in Neustadt an der Orla wurde für ihren aller 14 Tage angesetzten Draußentag im Wald ausgezeichnet. Hier lernen die Kinder viel über das Ökosystem und über den Erhalt der Lebensräume. Das staatliche Gymnasium Ruteneum Gera wurde für seinen Erlebnispfad an der Weißen Alster geehrt. An 11 Stationen ist dort über QR-Codes viel Wissenswertes rund um das Gewässer und dessen Schutz zu erfahren. Ricardo Schultner-Wodny, Vogtlandradio.
1: Der Stadtrat von Rodewisch hat den Weg für die gemeinsame Landesgartenschaugesellschaft mit Auerbach freigemacht. Die Stadträte haben auf ihrer jüngsten Sitzung die Gründung der gemeinnützigen Landesgartenschau Auerbach-Rodewisch GmbH beschlossen. Sie soll die Planung, Vorbereitung und Durchführung für das Event im Jahr 2029 übernehmen. Auerbach und Rodewisch halten jeweils 40% der Anteile. Die Fördergesellschaft Sächsischer Landesgartenschauen übernimmt die restlichen 20%. Zwar werden Mitte des Monats in Plauen die 4 neuen Rotlichtblitzer geeicht, bis sie aber das erste Foto eines Sünders schießen können, wird es wohl noch etwas dauern. Wie die Stadt mitteilt, dauert die Erstellung der Eichscheine noch einmal rund 2 bis 3 Wochen. Damit dürften die ersten Rotsünder wohl erst im August erwischt werden. Wer zu schnell unterwegs ist, wird an allen 4 Standorten aber bereits seit mehreren Wochen geblitzt. Wer krank ist, soll gleich ab dem ersten Tag ein ärztliches Attest vorlegen müssen. Das ist eine der Reformen, auf die sich der Koalitionsausschuss der Bundesregierung geeinigt hat. Dazu gehört auch der Wegfall der telefonischen Krankschreibung. Auch ein höherer Steuersatz für Besserverdienende ist Teil der geplanten Reformen. Ende Mai brannte die Hammerwiesenscheune im Fürstlich-Greizer Park ab. Nun soll das historische Gebäude wieder aufgebaut werden. Der Freundeskreis Greizer Park ruft deshalb zu Spenden auf. Einer Mitteilung zufolge liegen die geschätzten Kosten für den Wiederaufbau bei 100.000 Euro. Ein Betrag, der für die Stiftung Thüringer Schlösser und Gärten als Eigentümer wegen der angespannten Haushaltslage nicht zu stemmen sei. Es wurde bereits ein Spendenkonto eingerichtet. Das waren die Top-Themen des Tages.

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1: In der Nacht ist es überwiegend trocken und teils auch sternenklar bei maximal 16 Grad. Morgen erwartet uns ein trockener Mix aus Sonne und Wolken bei bis zu 21 Grad. Am Wochenende wechseln sich weiter Sonne und Wolken ab. Bei bis zu 22 Grad kann es an beiden Tagen abends etwas tröpfeln.
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1: Ich bin Sven Hopf. In Gera Langenberg soll eine moderne Abfallverwertungsanlage entstehen. Dafür wurde heute bei einer Versammlung vom Zweckverband Restabfallbehandlung Ostthüringen ein Grundsatzbeschluss gefasst. Die sogenannte thermische Abfallbehandlungsanlage soll Dampf erzeugen, der wiederum von einer Anlage, die die Energieversorgung Gera errichten will, in Fernwärme umgewandelt werden soll. Vor allem sollen damit Transportkosten für die Müllentsorgung in weit entfernte Anlagen entfallen. Zusätzlich ergibt sich eine neue Einnahmequelle. Die bereits seit Jahren laufende Planung wird in den nächsten Monaten konkretisiert. Zwei Schulen aus dem Thüringer Vogtland sind im Rahmen der Auszeichnung Thüringer Nachhaltigkeitsschulen Umweltschule in Europa mit einem Sonderpreis für besonderes Engagement geehrt worden. Dafür gab es jeweils 1.000 Euro für die Einrichtungen.
2: Die Friedrich-Schiller-Grundschule in Neustadt an der Orla wurde für ihren aller 14 Tage angesetzten Draußentag im Wald ausgezeichnet. Hier lernen die Kinder viel über das Ökosystem und über den Erhalt der Lebensräume. Das staatliche Gymnasium Ruteneum Gera wurde für seinen Erlebnispfad an der Weißen Alster geehrt. An 11 Stationen ist dort über QR-Codes viel Wissenswertes rund um das Gewässer und dessen Schutz zu erfahren. Ricardo Schultner-Wodny, Vogtlandradio.
1: Der Stadtrat von Rodewisch hat den Weg für die gemeinsame Landesgartenschaugesellschaft mit Auerbach freigemacht. Die Stadträte haben auf ihrer jüngsten Sitzung die Gründung der gemeinnützigen Landesgartenschau Auerbach-Rodewisch GmbH beschlossen. Sie soll die Planung, Vorbereitung und Durchführung für das Event im Jahr 2029 übernehmen. Auerbach und Rodewisch halten jeweils 40% der Anteile. Die Fördergesellschaft Sächsischer Landesgartenschauen übernimmt die restlichen 20%. Zwar werden Mitte des Monats in Plauen die 4 neuen Rotlichtblitzer geeicht, bis sie aber das erste Foto eines Sünders schießen können, wird es wohl noch etwas dauern. Wie die Stadt mitteilt, dauert die Erstellung der Eichscheine noch einmal rund 2 bis 3 Wochen. Damit dürften die ersten Rotsünder wohl erst im August erwischt werden. Wer zu schnell unterwegs ist, wird an allen 4 Standorten aber bereits seit mehreren Wochen geblitzt. Wer krank ist, soll gleich ab dem ersten Tag ein ärztliches Attest vorlegen müssen. Das ist eine der Reformen, auf die sich der Koalitionsausschuss der Bundesregierung geeinigt hat. Dazu gehört auch der Wegfall der telefonischen Krankschreibung. Auch ein höherer Steuersatz für Besserverdienende ist Teil der geplanten Reformen. Ende Mai brannte die Hammerwiesenscheune im Fürstlich-Greizer Park ab. Nun soll das historische Gebäude wieder aufgebaut werden. Der Freundeskreis Greizer Park ruft deshalb zu Spenden auf. Einer Mitteilung zufolge liegen die geschätzten Kosten für den Wiederaufbau bei 100.000 Euro. Ein Betrag, der für die Stiftung Thüringer Schlösser und Gärten als Eigentümer wegen der angespannten Haushaltslage nicht zu stemmen sei. Es wurde bereits ein Spendenkonto eingerichtet. Das waren die Top-Themen des Tages.
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0: 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Widder.
1: Ein ruhiger Tag, der keine allzu großen Anforderungen an Sie stellt. Lassen Sie mal Ihre Seele baumeln und genießen Sie die Ruhe vor dem Sturm.
0: Stier.
1: Heute brauchen Sie sehr viel Offenheit anderen Meinungen und Sitten gegenüber. Schließlich hat jeder ein Recht, nach seiner Fasson glücklich zu werden.
0: Zwillinge.
1: Liebenswert und charmant, wie Sie heute sind, gehen Sie mit einem Lächeln durch den Tag und das Leben lächelt zu Ihnen zurück.
0: Krebs.
1: Machen Sie sich nicht so viele Sorgen wegen eines bestimmten Problems. Mit Verständnis und Freundlichkeit werden Sie das Problem bis zum Abend lösen können.
0: Löwe.
1: Verlieren Sie sich nicht in rastlosen Grübeleien. Handeln Sie konsequent, das wird Sie deutlich nach vorne bringen.
0: Jungfrau.
1: Es steht Pflichterfüllung auf dem Programm. Jetzt heißt es nach Plan vorgehen und die Dinge hinter sich bringen. Dann haben Sie wieder mehr Luft.
0: Waage.
1: Nichts wird so heiß gegessen, wie es gekocht wird. Also versuchen Sie, sich möglichst wenig aufzuregen über Dinge, die Sie stören.
0: Skorpion.
1: Aller Anfang ist schwer, aber schließlich liegt der erste Schritt ja schon hinter Ihnen. Nach einer Durststrecke wird es bald schon einfacher. Sie werden sehen.
0: Schütze.
1: Vertrauen Sie besonders heute auf Ihren gesunden Menschenverstand und auf Ihre innere Stimme. Damit sind Sie sehr gut beraten.
0: Steinbock.
1: Packen Sie die Dinge an, die Sie schon länger in der Schublade liegen haben oder die als Ideen durch Ihre Gedanken kreisen.
0: Wassermann.
1: Eins nach dem anderen anzugehen, ist heute deutlich besser, als überstürzt zu handeln. Akzeptieren Sie, dass Sie nicht alles auf einmal bewältigen können.
0: Fische.
1: Vielleicht sind Sie heute etwas nervöser als sonst. Suchen Sie sich eine ruhige Aufgabe, auf die Sie sich voll konzentrieren können, und lassen Sie sich nicht ablenken von Ihrem Tun.
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